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3: Mit Sönke Röhling. Erfurt steht vor einem echten Ausnahmewochenende. Die AfD trifft sich dort heute und morgen zum Bundesparteitag und dagegen werden massive Proteste erwartet. Die Polizei erwartet rund 50.000 Gegendemonstranten, darunter offenbar auch viele Gewaltbereite. Finn Riebesel, Freundlieb.
4: Dass der AfD-Parteitag exakt 100 Jahre nach dem großen Reichsparteitag der NSDAP in Thüringen stattfindet, heizt die Stimmung zusätzlich auf. Thürings Ministerpräsident Vogt wirbt für Respekt und friedliche Proteste. Auf dem Parteitag selbst stehen Vorstandswahlen an. Alice Weidel und Tino Chrupalla gelten als gesetzt. Spannender wird es bei den übrigen Vorstandsposten. Mehrere rechtsextreme Politiker haben ihre Kandidatur angekündigt.
3: Finanzminister Klingbeil will für das kommende Jahr neue Schulden in Höhe von über 200 Milliarden Euro aufnehmen. Das berichtet das Erste. Demnach sind knapp 120 Milliarden Neuschulden für den regulären Haushalt vorgesehen. Mehr als 80 Milliarden kommen im Rahmen der Sondervermögen Bundeswehr, Infrastruktur und Klimaneutralität hinzu. Die Beschäftigten von Mercedes-Benz wehren sich gegen die Sparpläne des Konzerns. Nach Angaben der Gewerkschaft IG Metall haben 33.000 Beschäftigte gegen Kürzungen oder eine unbezahlte Erhöhung der Arbeitszeit protestiert. Nach Angaben des Autobauers war die Menge gerade mal halb so groß. Die IG Metall kündigt auch bei anderen Autobauern, unter anderem VW und deren Zulieferern, Proteste an. Wirtschaftsprüfer gehen davon aus, dass allein im vergangenen Jahr 50.000 Jobs in der deutschen Automobilindustrie gestrichen worden sind. Nach dem Doppelerdbeben in Venezuela steigt die Zahl der Todesopfer weiter. Mittlerweile wurden rund 2600 Leichen geborgen. Noch immer werden etwa 50.000 Menschen vermisst. Venezuela war vergangene Woche Mittwoch innerhalb weniger Sekunden von zwei heftigen Erdbeben erschüttert worden. Bei der Fußball-WM steht Ägypten im Achtelfinale. Das Team setzte sich gegen Australien mit 4:2 im Elfmeterschießen durch. Nach der Verlängerung hat es 1:1 gestanden. Aktuell spielt noch Argentinien gegen Kap Verde. Später trifft Kolumbien auf Ghana. Die nächsten Delta-News gibt's in der Stunde.
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5: In Hamburg ist die Arnoldstraße zwischen der Großen Brunnenstraße und der Bernadottestraße wegen eines Straßenfestes von heute Abend bis Sonntagnachmittag in beiden Richtungen gesperrt. Der Feuerteichweg ist zwischen Handweg und dem Marmsdorfer Weg wegen eines Straßenfestes in beiden Richtungen noch bis Dienstag dicht. Und die Glacis-Chaussee ist zwischen der B

E4 Budapester Straße und der Feldstraße wegen eines Straßenfests von Freitagabend bis Sonntagabend in beiden Richtungen gesperrt. 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

0: Schwenker und Feist für euch hier bei Delta. Und vielleicht geht es ja für viele gar nicht in den Urlaub, sondern einfach mal direkt zum Ferienjob.
1: Ja.
0: Und da gibt es natürlich ganz, ganz viele verschiedene Sachen. Ich habe auch schon mal irgendwie ferienjobmäßig in einer Baumschule gearbeitet, irgendwie Zeitungen ausgetragen, was auch immer. Ich hatte auch schon verschiedene Ferienjobs. Gastro habe ich allerdings noch nicht gemacht, was ja typisch wäre.
1: Guck mal, raus aus der normalen Schule, ab in die Baumschule. Ist ein
0: richtig
1: interessanter Ferienjob,
0: richtig,
1: auf jeden Fall. Aber Ferienjob ist ja nicht gleich Ferienjob, ne? Und welche Ferienjobs bringen eigentlich so richtig Kohle und welche sind einfach nur richtig mies? Ich sag nur, damals Apotheken ausfahren bei mir, sehr wenig Kohle, sehr wenig Trinkgeld auch.
0: Ja.
1: Da war ich froh, wenn ich mal 19 Cent Trinkgeld über den ganzen Tag bekommen habe.
0: Was einem aber auch bei der Apotheke jetzt irgendwie, ich würde auch niemals dran denken, jemandem, der Apothekenfahrer ist, nochmal ein Trinkgeld zu
1: geben. Ja, ich war mit dem Fahrrad unterwegs und kam teilweise total nass und voller Regen da bei den älteren Herrschaften an, aber es gab trotzdem nichts.
0: Aber du hattest ja Medikamente.
1: Kollege Leo hat sich das Ganze auf jeden Fall mal genauer angeguckt, wo man mehr Kohle kassiert und wo eher weniger.
2: Wenn ihr möglichst viel Geld verdienen wollt, dann landet ihr oft in der Industrie oder in der Logistik. Schichtarbeit in der Produktion oder Pakete sortieren bringt teilweise über 20 Euro die Stunde. Auch Jobs auf Messen oder als Promoter können sich richtig lohnen, wenn ihr kein Problem habt, ständig Leute anzusprechen oder Flyer zu verteilen.
3: Hallo, hier bin ich.
2: Und Nachhilfelehrkraft, das ist auch ein Ding. Bis zu 25 Euro pro Stunde sind da nämlich drin. Ganz unten auf der Beliebtheitsskala natürlich die Klassiker. Erdbeeren pflücken, Regale einräumen. Oft körperlich anstrengend, wenig Abwechslung und meistens auch schlecht bezahlt. Stellt euch mal vor, ihr müsst im Kostüm Werbung machen, die ganze Zeit. Oh, das ist eher Kategorie einmal und nie wieder. Der perfekte Ferienjob ist aber nicht immer der mit dem höchsten Stundenlohn. Wenn das Team stimmt und der Job Spaß macht, gehen die Wochen meistens deutlich schneller rum.
4: Und macht die Arbeit Spaß, ja?
2: Und die Kohle gibt's natürlich trotzdem.

0: Für viele geht's in den Urlaub. Sowieso auch, wenn ihr nicht in der Schule seid, ist ja gerade eine ganz gute Zeit, denke ich mal, um sich vielleicht ein bisschen freizunehmen. Andere nutzen die Zeit natürlich aber auch, um ein bisschen Cash mit einem Ferienjob zu machen, kenne ich auch genug. Und am schnellsten bekommt man einen Job wo? Na klar, in der Gastro. Aber genau da warten sie auch. Die fünf schlimmsten Kunden im Gastrosommer.
1: Platz 5.
0: Die Eiswürfelnörglerin.
2: Könnten Sie mir bitte genau 3,5 Eiswürfel bringen? Mehr ist ungesund, aber weniger schmeckt nicht.
1: Platz 4.
3: Der Wechselgeldbeschwörer.
4: Ich habe nur einen 200-Euro-Schein. Das ist doch kein Problem, oder?
5: Darf ich Sie mal fragen, ob Sie nicht alle auf dem Sender haben?
1: Platz 3.
6: Die Menükarten-Auseinandernehmerin.
7: Warum steht denn hier hausgemachte Limo? Was genau ist daran denn hausgemacht? Woher kommt das Wasser?
1: Platz 2.
8: Der Insta-Fotograf.
9: Können Sie das Licht bitte kurz einmal anders halten? Ich brauche für meine Story ein besseres Shading auf dem Burger. Danke.
1: Platz 1.
10: Die Rabattjägerin.
11: Letzte Woche war das aber noch 50 Cent billiger. Ich will den Chef sprechen. Sofort.
12: Und am Ende bleibt der Trinkgeldklassiker.
13: 9,98 Euro bitte.
14: 10 Euro. Stimmt so.
15: Dankeschön übrigens, ne?

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3: Mit Sönke Röhling. In Erfurt warten heute rund 50 Gegendemonstranten zum AfD-Parteitag erwartet. Thürings Innenminister Meyer appellierte an die Teilnehmer, friedlich zu bleiben und machte klar, dass Parteien gesetzlich verpflichtet sind, Parteitage abzuhalten. Noah Sander vom Bündnis Widersetzen sagt im ZDF:
4: Wir werden mit massenhaftem zivilen Ungehorsam alle Zufahrtswege zum Messegelände blockieren. Wir werden dahin gehen oder uns hinsetzen, alle Zufahrtswege dicht machen.
3: Die Polizei rechnet allerdings auch mit über 2000 gewaltbereiten Linksextremisten. Die haben auch schon Attacken auf die Polizei angekündigt. Angesichts stark steigender Mieten fordert der Deutsche Gewerkschaftsbund einen sofortigen 6-jährigen Mietenstopp. Außerdem braucht es einen massiven Ausbau von öffentlichem und sozialem Wohnungsbau, eine wirksame Mietpreisbremse und schärfere Regeln gegen Mietwucher, so ein Sprecher. Finanzminister Klingbeil will für das kommende Jahr neue Schulden in Höhe von über 200 Milliarden Euro aufnehmen. Das berichtet das Erste. Das wäre die zweithöchste Verschuldung aller Zeiten. Demnach sind knapp 120 Milliarden Neuschulden für den regulären Haushalt vorgesehen. Mehr als 80 Milliarden kommen im Rahmen der Sondervermögen Bundeswehr, Infrastruktur und Klimaneutralität hinzu. Das Bundeskabinett will den Haushaltsentwurf am Montag beschließen. Die Linke will das geplante Heizungsgesetz vor Gericht stoppen. Dazu hat die Bundestagsfraktion Klage bei

0: Bundesverfassungsgericht eingereicht. Sie will verhindern, dass der Bundestag noch vor der Sommerpause über das Gesetz abstimmt. Begründung: Es würden unter anderem Berechnungen zur Klimawirkung fehlen. Ägypten und Argentinien stehen im Achtelfinale der Fußball-WM. Ägypten gewann gegen Australien mit 5:3 nach Elfmeterschießen. Argentinien holte ein 3:2 nach Verlängerung gegen Kap Verde. Nachher trifft noch Kolumbien auf Ghana. Unterdessen ist beim DFB der Wechsel auf dem Cheftrainerposten eingeleitet worden. Julian Nagelsmann tritt zurück, sein Nachfolger soll Jürgen Klopp werden. Bei Magenta TV machte der klar, dass:
1: Wenn sowas losgeht, wenn die Gespräche beginnen, dann fängt auch das Kopfkino an. Was könnte man machen? Es ist vollkommen klar, es liegt nicht nur am Cheftrainer, ganz bestimmt nicht, sondern der deutsche Fußball steht jetzt natürlich an einem Wendepunkt. Wir müssen jetzt Dinge grundlegend verändern. Ob das am Ende dann ich sein werde oder wer auch immer das sein wird, das ändert nichts daran, dass die Veränderungen notwendig sind.
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3: In Hamburg ist der Feuerteichweg zwischen Handweg und dem Marmsdorfer Weg wegen eines Straßenfestes noch bis Dienstag in beiden Richtungen gesperrt. In Hamburg ist die Arnoldstraße zwischen der Großen Brunnenstraße und der Bernadottestraße wegen eines Straßenfestes noch bis Sonntagnachmittag in beiden Richtungen gesperrt. Und die Glacis-Chaussee zwischen der B4 Budapester Straße und der Feldstraße ist wegen eines Straßenfests noch bis Sonntagabend in beiden Richtungen gesperrt. 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

0: meldet man sich voll motiviert im Fitnessstudio an und dann zieht das Gym Monat für Monat eine Gebühr ein und man selber denkt so, wie oft war ich da jetzt nochmal genau? Delta ist hier mit mir, dann Joshua. Ey Leute, jetzt ist wirklich genau die Zeit, um mit Sport anzufangen, denn es ist der Active City Summer gestartet und zwar in Hamburg. Da bieten Sportvereine über 5000 verschiedene Kursstunden an und das komplett for free. Das heißt, ihr könnt zum Beispiel im Park Yoga machen, ihr könnt Trampolin springen gehen oder mit einem Tanzkurs starten. Für 3 Monate gibt es das jetzt alles, wie gesagt, kostenlos in Hamburg.
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0: Ist quasi wie so eine Probezeit, die man aus manchem Arbeitsvertrag kennt, bloß halt mit einem Sport.

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5: Mit Sönke Röhling. AfD-Bundesparteitag, rund 50.000 erwartete Gegendemonstranten, tausende Polizisten. Erfurt steht vor zwei herausfordernden Tagen. Bei der Polizei rechnet man damit, dass sich über 2.000 gewaltbereite Linksextremisten aus ganz Europa auf den Weg nach Thüringen machen. Finn Riebesel freundlich berichtet.
6: Die Polizei stellt sich darauf ein, dass viele Demonstranten die Anreise der AfD-Delegierten blockieren wollen und sich dabei im Zweifel auch über Demo-Verbote hinwegsetzen. Bundesinnenminister Dobrindt blickt darauf mit Sorge und befürchtet, dass am Ende die Leidtragenden die Polizeikräfte sein werden. Die AfD will unter anderem ihren Bundesvorstand wählen. Alice Weidel und Tino Chrupalla dürften im Amt bestätigt werden.
5: Finanzminister Klingbeil will für das kommende Jahr neue Schulden in Höhe von über 200 Milliarden Euro aufnehmen, das berichtet das Erste. Demnach sind knapp 120 Milliarden Neuschulden für den regulären Haushalt vorgesehen. Mehr als 80 Milliarden kommen im Rahmen der Sondervermögen Bundeswehr, Infrastruktur und Klimaneutralität hinzu. Das Handwerk fordert für den Herbst ein zweites Reformpaket zur Senkung der Sozialbeiträge. Die Lohnzusatzkosten müssten wieder Richtung 40%, sagte der Präsident des Zentralverbands des Deutschen Handwerks Dietrich in der Bild. Der starke Anstieg der Rentenbeiträge müsste durch eine entsprechende Senkung der Krankenkassen- und Pflegebeiträge mindestens kompensiert werden, so Dietrich. Jetzt müsse die Regierung aber erstmal das erste Reformpaket umsetzen. Angesichts stark steigender Mieten fordert der Deutsche Gewerkschaftsbund einen sofortigen 6-jährigen

0: langjährigen Mietenstopp. Außerdem braucht es einen massiven Ausbau von öffentlichem und sozialem Wohnungsbau, eine wirksame Mietpreisbremse und schärfere Regeln gegen Mietwucher, so ein Sprecher. Bei der Fußball-WM stehen Ägypten und Argentinien im Achtelfinale. Ägypten setzte sich gegen Australien mit 5:3 nach Elfmeterschießen durch. Argentinien gewann mit 3:2 nach Verlängerung gegen Kap Verde. Aktuell spielt Kolumbien gegen Ghana. Unterdessen hat Jürgen Klopp bestätigt, dass der DFB ihn als neuen Bundestrainer angefragt hat. Eine feste Zusage kann er aber noch nicht geben, wie Klopp bei Magenta TV klarmachte.
1: Ich habe einen bestehenden Vertrag mit Red Bull, habe mehrfach gesagt, wie gerne ich diesen Job mache, aber habe auch gesagt, dass ich Interesse daran habe, an den Gesprächen habe, weil die müssen natürlich erst geführt werden. Und mit meinem Arbeitgeber, mit Oliver Minzlaff, muss ich natürlich auch reden, weil... Also ich weiß, dass er ihm der deutsche Fußball auch im Herzen liegt und er dementsprechend sehr offen ist für diese Gespräche, aber geführt werden müssen sie ja trotzdem.
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3: In Hamburg ist die klassische Chaussee zwischen der B4 Budapester Straße und der Feldstraße wegen eines Straßenfests noch bis Sonntagabend in beiden Richtungen gesperrt. Der Feuerteichweg ist zwischen dem Handweg und dem Marmsdorfer Weg wegen eines Straßenfests noch bis Dienstag in beiden Richtungen dicht. Und die Arnoldstraße ist zwischen der Große Brunnenstraße und der Bernadottestraße wegen eines Straßenfests noch bis Sonntagnachmittag in beiden Richtungen gesperrt. 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
3: Mit Dirk Justus. Erfurt steht vor einem echten Ausnahmewochenende. Die AfD trifft sich heute und morgen zum Bundesparteitag. Gleichzeitig werden Proteste erwartet. Die Polizei ist mit einem riesigen Aufgebot im Einsatz und rechnet mit rund 50.000 Gegendemonstranten. Darunter offenbar auch viele Gewaltbereite. Finn Riebesell, Freundlieb.
4: Dass der AfD-Parteitag exakt 100 Jahre nach dem großen Reichsparteitag der NSDAP in Thüringen stattfindet, heizt die Stimmung zusätzlich auf. Thürings Ministerpräsident Vogt wirbt für Respekt und friedliche Proteste. Auf dem Parteitag selbst stehen Vorstandswahlen an. Alice Weidel und Tino Chrupalla gelten als gesetzt. Spannender wird es bei den übrigen Vorstandsposten. Mehrere rechtsextreme Politiker haben ihre Kandidatur angekündigt.
3: Finanzminister Klingbeil will im kommenden Jahr deutlich mehr Schulden aufnehmen, das zeigt der Haushaltsentwurf, der dem ARD-Hauptstadtstudio vorliegt. Sönke Röhling, um welche Summe geht es da?
5: Also insgesamt plant Klingbeil Ausgaben von rund 555 Milliarden Euro ein. Das sind knapp 6% mehr als in diesem Jahr. Dafür sollen über 200 Milliarden Euro Schulden aufgenommen werden. Das wäre die zweithöchste Verschuldung aller Zeiten. Knapp 120 Milliarden neue Schulden sind demnach für den regulären Haushalt vorgesehen. Mehr als 80 Milliarden kommen noch im Rahmen der Sondervermögen Bundeswehr, Infrastruktur und Klimaneutralität dazu. Das Bundeskabinett will den Haushaltsentwurf am Montag beschließen.
3: Selbst innerhalb der Union ist die geplante Krankschreibung ab Tag 1 nicht unumstritten. Der CDU-Arbeitnehmerflügel spricht sich dafür aus, das nochmal zu überdenken. Der politische Streitwert scheint in keinem gesunden Verhältnis zu den vermeintlichen Verbesserungen zu stehen, sagte CDA-Chef Radke dem Spiegel. Die NATO-Staaten wollen die Ukraine mit weiteren Milliardenhilfen unterstützen. Europa und Kanada planen für dieses und nächstes Jahr jeweils 70 Milliarden Euro an Militärhilfe, wie es aus Diplomatenkreisen heißt. Mit einberechnet ist allerdings schon der kürzlich beschlossene EU-Kredit an die Ukraine. Nach langen Spekulationen über die Hochzeit von Taylor Swift und Travis Kelce ist es nun offiziell. Die beiden 36-Jährigen sind verheiratet. Die Trauungszeremonie sei von US-Schauspieler Adam Sandler geleitet worden, der ein Freund des Paares ist, sagte eine Sprecherin. Die Hochzeitsfeier fand im Madison Square Garden in New York statt. Bei der Fußball-WM stehen Ägypten und Argentinien im Achtelfinale. Ägypten setzte sich gegen Australien mit 5:3 nach Elfmeterschießen durch. Argentinien schrammte knapp an einer Blamage vorbei und gewann mit 3:2 nach Verlängerung gegen Kapverde. Die nächsten Delta-News gibt's in einer Stunde.
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6: Auf der A7 Hamburg Richtung Flensburg. Achtung, zwischen Schleswig-Schubi und Tarp sind Rehe auf der Fahrbahn. Auf der A7 Flensburg Richtung Hamburg zwischen Bordesholm und Neumünster Nord sind ebenfalls Rehe auf der Fahrbahn. In Hamburg ist die Glacischaussee zwischen der B4 Budapester Straße und der Feldstraße wegen eines Straßenfests noch bis Sonntagabend in beiden Richtungen gesperrt. Die Arnoldstraße ist zwischen Große Brunnenstraße und der Bernadottestraße in beiden Richtungen wegen eines Straßenfestes noch bis Sonntagnachmittag gesperrt. Und der Feuerteichweg ist zwischen Handweg und dem Marmsdorfer Weg in beiden Richtungen wegen eines Straßenfestes noch bis Dienstag gesperrt. 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
2: Mit Dirk Justus. Ein Test und zack, ab als ITler zur Landespolizei. Ganz unbürokratisch suchen die Beamten Verstärkung in ihren IT-Abteilungen. Beim Cyber Recruiting Day können Interessierte heute in Kiel ihr Können unter Beweis stellen und sich bewerben. Organisator Yannick Krieg von der Landespolizei.
3: Wir suchen studierte ITler, Fachinformatiker oder aber auch Personen mit vergleichbarer Ausbildung oder Studium. Aber auch suchen wir Leute, die fachfremde Ausbildung haben, die aber gleichwertige Kenntnisse im IT-Bereich haben und das hier dann nachweisen können. Und zu guter Letzt suchen wir tatsächlich auch noch IT-interessierte Leute, die noch keine Ausbildung oder Studium haben, die das duale Informatikstudium beim LKA beginnen können.
2: AfD-Bundesparteitag, rund 50.000 erwartete Gegendemonstranten, tausende Polizisten, Erfurt steht vor zwei herausfordernden Tagen. Bei der Polizei rechnet man damit, dass sich über 2000 gewaltbereite Linksextremisten aus ganz Europa auf den Weg nach Thüringen machen, Finn Riebesel-Freundlieb berichtet.
4: Die Polizei stellt sich darauf ein, dass viele Demonstranten die Anreise der AfD-Delegierten blockieren wollen und sich dabei im Zweifel auch über Demo-Verbote hinwegsetzen. Bundesinnenminister Dobrindt blickt darauf mit Sorge und befürchtet, dass am Ende die Leidtragenden die Polizeikräfte sein werden. Die AfD will unter anderem ihren Bundesvorstand wählen. Alice Weidel und Tino Chrupalla dürften im Amt bestätigt werden.
2: Finanzminister Klingbeil will für das kommende Jahr neue Schulden in Höhe von über 200 Milliarden Euro aufnehmen, das berichtet das Erste. Demnach sind knapp 120 Milliarden neue Schulden für den regulären Haushalt vorgesehen. Mehr als 80 Milliarden kommen im Rahmen der Sondervermögen Bundeswehr, Infrastruktur und Klimaneutralität dazu. Bei der Fußball-WM ist Argentinien an einer Blamage vorbeigeschrammt. Der Titelverteidiger gewann knapp mit 3:2 nach Verlängerung gegen Kap Verde und steht im Achtelfinale. Auch eine Runde weiter ist Kolumbien nach einem 1:0 gegen Ghana, genauso wie Ägypten, das sich mit 5:3 nach Elfmeterschießen gegen Australien durchsetzte. Die nächsten Delta-News gibt's in einer Stunde.
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5: In Hamburg ist die B3 Finkenwerder Straße zwischen der A7 Waltershof und dem Rugenberger dann bis 20 Uhr auf eine Spur verengt. Die Glacis-Chaussee ist zwischen der B4, der Budapester Straße und der Feldstraße wegen eines Straßenfests noch bis Sonntagabend in beiden Richtungen gesperrt. Der Feuerteichweg ist zwischen dem Handweg und dem Marmsdorfer Weg in beiden Richtungen wegen eines Straßenfests noch bis Dienstag gesperrt. Und die Arnoldstraße ist zwischen der Großen Brunnenstraße und der Bernadottestraße in beiden Richtungen wegen eines Straßenfests noch bis Sonntagnachmittag gesperrt. 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

0: Informationen an Infoständen holen zu den angebotenen Jobs, kann direkt in den Austausch mit unseren Kolleginnen und Kollegen gehen, die in den Bereichen arbeiten. Man kann sich eine Reihe interessanter Vorträge zum Thema Polizei und IT anhören und man hat die Möglichkeit, sich tatsächlich vor Ort hier direkt zu bewerben auf eine der freien Stellen und sich auch noch direkt im Vorstellungsgespräch zu stellen.
1: Erfurt steht vor einem Ausnahmewochenende. Die AfD trifft sich zum Bundesparteitag. Rund 50.000 Gegendemonstranten werden erwartet. Die Polizei ist mit einem Großaufgebot im Einsatz und auf mögliche Ausschreitungen eingestellt. Beim Parteitag stehen unter anderem Vorstandswahlen an. Finanzminister Klingbeil will für das kommende Jahr neue Schulden in Höhe von über 200 Milliarden Euro aufnehmen, das berichtet das Erste. Demnach sind knapp 120 Milliarden neue Schulden für den regulären Haushalt vorgesehen. Mehr als 80 Milliarden kommen im Rahmen der Sondervermögen Bundeswehr, Infrastruktur und Klimaneutralität dazu. Bei der Fußball-WM steht Kolumbien nach einem 1:0 gegen Ghana im Achtelfinale. Genau wie Ägypten und Argentinien. Ägypten setzte sich gegen Australien mit 5:3 nach Elfmeterschießen durch. Argentinien schrammte an einer Blamage vorbei und gewann mit 3:2 nach Verlängerung gegen Kap Verde. Unterdessen hat Jürgen Klopp bestätigt, dass der DFB ihn als neuen Bundestrainer angefragt hat. Bei Magenta TV macht er aber klar, dass der Wechsel von seinem bisherigen Arbeitgeber Red Bull noch etwas Vorbereitung braucht.
2: Ich bin da bereits 19 Monate dabei. Es war eine sehr intensive Zeit. Ich war in der ganzen Welt unterwegs, habe unendlich viel gelernt, ganz viel Erfahrung gesammelt und wir haben ganz viele Dinge verändert. Und es ist jetzt nicht so einfach, da einfach auszusteigen. Und so, da muss geklärt werden, dass es auch weitergehen kann.
1: Die nächsten Delta-News gibt's in einer Stunde.
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4: Auf der A7 Hamburg Richtung Flensburg. Vorsicht, zwischen Rendsburg-Büdelsdorf und Hofschlag liegen Reifenteile auf der Autobahn. In Hamburg ist die B3 Finkenwerder Straße zwischen der A7 Waltershof und dem Rugenberger Damm bis 20 Uhr auf eine Spur verengt. Die A21 Kiel-Bargteheide ist zwischen Nettelsee und Trappenkamp wegen Markierungsarbeiten in Ihren Richtungen auf eine Spur verengt. Die Glacis-Chaussee ist zwischen der B4 Budapester Straße und der Feldstraße wegen eines Straßenfests noch bis Sonntagabend in beiden Richtungen gesperrt. In Hamburg ist die Arnoldstraße zwischen Große Brunnenstraße und der Bernadottestraße wegen eines Straßenfestes noch bis Sonntagnachmittag in beiden Richtungen dicht. Und dort ist auch der Feuerteichweg zwischen Handweg und dem Marmsdorfer Weg wegen eines Straßenfestes noch bis Dienstag in beiden Richtungen gesperrt. 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
7: Mit Dirk Justus. Heute bewerben und nächsten Monat schon bei der Landespolizei anfangen. Das ist beim Cyber Recruiting Day der Landespolizei in Kiel heute möglich.
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7: Mit Dirk Justus. Heute bewerben und nächsten

0: Management in unserem Zentral-IT-Management der Polizei, Vertrags- und Lizenzmanagement betreiben.
1: In Erfurt laufen seit dem frühen Morgen massive Proteste gegen den AfD-Parteitag. Demonstranten haben etliche Zufahrtsstraßen blockiert. Der öffentliche Nahverkehr ist teilweise lahmgelegt. Die AfD rechnet trotzdem damit, dass die Veranstaltung pünktlich beginnen kann. Die meisten Delegierten sind schon da. Die USA werden heute 250 und das wird groß gefeiert, vor allem in Washington. In der Hauptstadt wird US-Präsident Trump nicht nur sein Land, sondern wohl vor allem sich selbst loben. Der USA-Experte Andrew Dennison sagte uns zur Bedeutung des 4. Juli.
2: Das ist ein Tag, wo in der Tat die Amerikaner sich daran erinnern, was sie zusammenhält, trotz aller Vielfalt. Und dafür steht Amerika noch. Ich glaube auch für die ganze Welt. Einheit in der Vielfalt. Das haben die Amerikaner nicht perfekt geschafft, aber es ist immer noch ein Modell für viele andere Völker dieser Planet.
1: Jürgen Klopp ist grundsätzlich dazu bereit, neuer Fußball-Bundestrainer zu werden. Das hat er bei Magenta TV gesagt. Dabei aber auch klargestellt, dass er aktuell noch einen Vertrag bei Red Bull hat. Nach dem peinlichen WM-Aus, schon im 16. Finale, war Julian Nagelsmann gestern als Bundestrainer zurückgetreten. Bei der Fußball-WM ist Argentinien an einer Blamage vorbeigeschrammt. Der Titelverteidiger gewann knapp mit 3:2 nach Verlängerung gegen Kap Verde und steht im Achtelfinale. Auch eine Runde weiter ist Kolumbien nach einem 1:0 gegen Ghana, genauso wie Ägypten, das sich mit 5:3 nach Elfmeterschießen gegen Australien durchsetzte. Die nächsten Delta-News gibt's in einer Stunde.
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4: Auf der A1 Hamburg Richtung Lübeck ist zwischen Stapelfeld und Ahrensburg nach einem Unfall die rechte Spur gesperrt. Auf der A21 Bargteheide Richtung Kiel ist zwischen Nettelsee und Trappenkamp die Straße wegen Markierungsarbeiten in beiden Richtungen auf eine Spur verengt. In Hamburg ist die B3 Finkenwerder Straße zwischen der A7 Waltershof und dem Rugenberger Damm bis 20 Uhr auf eine Spur verengt. Die Glacis-Chaussee ist zwischen der B4 Budapester Straße und der Feldstraße wegen eines Straßenfests noch bis Sonntagabend in beiden Richtungen gesperrt. Und die Arnoldstraße ist zwischen der Großen Brunnenstraße und der Bernadottestraße wegen eines Straßenfestes noch bis Sonntagnachmittag in beiden Richtungen dicht. Geblitzt wird auf der A21 Bargteheide Richtung Kiel in der Abfahrt zur B205. 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
6: Schönen guten Morgen, schönen Samstag. Ich bin Melle und wenn ihr Bock habt, können wir hier die nächsten 3 Stunden miteinander abhängen. Ich habe euch viel Musik mitgebracht. Auch Musik, die gestern erst rausgekommen ist, in dieser halben Stunde zum Beispiel. Den neuen Song von Bad Moms J. Hören wir gleich nach. Chanel von Tyler, Ocean House von Jubel und wir starten in diese neue halbe Stunde mit Drop That von Olivia Rodrigo.
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Tyler war das an diesem Samstagvormittag hier bei Delta mit Chanel. Ich bin Melle. Und es gibt neue Musik von Bad Moms J. Die liefert nämlich einen Anwärter auf den Titel Sommerhit des Jahres 2026. Da sind wir jetzt ja gerade mittendrin. Da ist noch gar kein Urteil gesprochen und wahrscheinlich noch nicht mal jeder Song veröffentlicht, der dafür in Frage kommt. Hier ist Bad Moms mit OMG hier bei Delta.

Der Banger von Portugal The Man aus dem Jahr 2017 hier bei Delta an diesem Samstagvormittag. Das war Feel It Still. Ich bin Melle. Und ich spiele euch jetzt hier Wolke 4. Ein Song, der 2017 rausgekommen ist und ein Top-10-Hit war. Vor 11 Jahren war die Musikindustrie auch noch gänzlich eine andere. Und das sieht man schon daran, dass dieser Song 600.000 Einheiten, Achtung, verkauft hat. Nicht 600.000 Mal gestreamt wurde, das wäre gar nicht so viel. 600.000 Menschen sind losgegangen und haben eine CD von diesem Song gekauft. Jetzt, 11 Jahre später, hat Philipp Dittberner diesen Song zusammen mit Bowser neu aufgelegt. Es gibt neue Textpassagen, aber das Grundgerüst ist Wolke 4 geblieben. Hier ist Wolke 4 von Bowser und Philipp Dittberner.

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8: Mit Feiern starten wir hier in eine neue halbe Stunde an diesem Samstagvormittag. Da spiele ich euch seine aktuelle Single Versprich mir. Außerdem gibt's gleich Camouflage von Mickey Chance und Potential, die aktuelle Single von Zomba.

0: Milky Chance waren das an diesem Samstagvormittag hier bei Delta mit Camouflage. Und jetzt machen wir hier weiter mit einem Duo, was ich so doll liebe. Also das ist nicht offiziell ein Duo, aber sie haben vor jetzt inzwischen 9 Jahren ein Album zusammen gemacht. Alle Liebe nachträglich hieß das. 10 Tracks waren drauf, unter anderem der Banger Romcom. Und zwar war das 2017 das gemeinsame Album von Fat Tony und Mine. Jetzt hat Fat Tony sein neues Album Drama Endet Nie veröffentlicht mit 15 neuen Songs. Und einen davon hat er mit Mine gemacht. Und den würde ich euch jetzt hier gerne spielen. Hier sind Fat Tony und Mine mit Lange nicht mehr gut hier bei Delta.
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Tiesto mit The Business, damit für euch einen schönen Samstag. Melle ist hier bei Delta. Und ich habe mir dieses Jahr die Nacht um die Ohren geschlagen, als das Coachella war, weil die geilerweise wirklich sehr viel live gestreamt haben bei YouTube. Und dann habe ich natürlich auch die Show gesehen von Justin Bieber, die ich super gut fand. Und das Ganze hat er jetzt auch als Live-Album veröffentlicht. Und da würde ich euch gerne den Song Daisies spielen, live vom Coachella 2026.

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11: Mit Dirk Justus. Ein Test und zack, ab als ITler zur Landespolizei. Ganz unbürokratisch suchen die Beamten Verstärkung in ihren IT-Abteilungen. Beim Cyber Recruiting Day können Interessierte heute in Kiel ihr Können unter Beweis stellen und sich bewerben. Organisator Yannick Krieg von der Landespolizei.
12: Wir suchen Studierten.
11: Organisator Yannick Krieg von der Landespolizei.
12: Wir suchen studierte ITler, Fachinformatiker oder aber auch Personen mit vergleichbarer Ausbildung oder Studium. Aber auch suchen wir Leute, die fachfremde Ausbildung haben, die aber gleichwertige Kenntnisse im IT-Bereich haben und das hier dann nachweisen können. Und

0: Die meisten Teilnehmer sind schon am Veranstaltungsort. Die Polizei hat trotzdem weiter alle Hände voll zu tun. Rund um die Stadt sind mehrere Straßen blockiert, darunter auch die A71. Und die Demos gehen weiter. Insgesamt werden rund 50.000 Menschen erwartet, darunter auch hunderte gewaltbereite Linksextremisten.
1: Finanzminister Klingbeil will für das kommende Jahr neue Schulden in Höhe von über 200 Milliarden Euro aufnehmen. Das berichtet das Erste. Das wäre die zweithöchste Verschuldung aller Zeiten. Demnach sind knapp 120 Milliarden neue Schulden für den regulären Haushalt vorgesehen. Mehr als 80 Milliarden kommen im Rahmen der Sondervermögen Bundeswehr, Infrastruktur und Klimaneutralität dazu. Das Bundeskabinett will den Haushaltsentwurf am Montag beschließen. Bei der Fußball-WM steht Kolumbien nach einem 1:0 gegen Ghana im Achtelfinale genau wie Ägypten und Argentinien. Ägypten setzte sich gegen Australien mit 5:3 nach Elfmeterschießen durch. Argentinien schrammte knapp an einer Blamage vorbei und gewann mit 3:2 nach Verlängerung gegen Kap Verde. Die nächsten Delta-News gibt's in einer Stunde.
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3: Auf der A1 Hamburg Richtung Bremen staut es sich zwischen dem Dreieck Norderelbe und Stillhorn auf 3 Kilometern. Auf der A21 Kiel-Bargteheide ist die Straße zwischen Nettelsee und Trappenkamp wegen Markierungsarbeiten in beiden Richtungen auf eine Spur verengt. In Hamburg ist die B3 Finkenwerder Straße zwischen der A7 Waltershof und dem Rugenberger Damm bis 20 Uhr auf eine Spur verengt. Die Glacis-Chaussee ist zwischen der B4, der Budapester Straße und der Feldstraße wegen eines Straßenfests noch bis Sonntagabend in beiden Richtungen gesperrt. Die Arnoldstraße ist zwischen der Großen Brunnenstraße und der Bernadottestraße in beiden Richtungen wegen eines Straßenfestes noch bis Sonntagnachmittag gesperrt. Und der Feuerteichweg ist zwischen Handweg und dem Marmsdorfer Weg in beiden Richtungen wegen eines Straßenfestes noch bis Dienstag gesperrt. Geblitzt wird auf der B200 Husum Richtung Flensburg in Höhe des Kieswerks in Wanderup und ein Blitzer steht auch auf der A21 Bargteheide Richtung Kiel in der Abfahrt zur B205. 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
5: Stündchen noch, dann startet ihr Wünsche was, das ist immer am Samstag bei Delta so und gerne könnt ihr mir jetzt auch schon Sprachnachrichten mit euren Musikwünschen schicken. Das geht bei WhatsApp über die 0431 986 986 11. Gleich hier auf der Delta Playlist Lady Gaga mit Abracadabra. Außerdem I Knew It, I Knew You von Taylor Swift und vorweg schiebe ich noch Talk to You von Another und 54 Ultra. Hier ist Melle, schönen Samstag.
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Lady Gaga war das hier an diesem Samstagvormittag bei Delta mit Abracadabra. Ich bin Melle und es ist da das 15. Album von Madonna. Das erste seit Madame X, das war 2019, also auch mal 7 Jahre her. Und das Album heißt Confession 2 und ist sozusagen die inhaltliche und soundliche Fortsetzung von Confessions on a Dance Floor. Das war Madonnas 10. Album. Da war der große Hit Hang Up zum Beispiel drauf. So, ich würde euch jetzt gerne einen Song aus diesem Album spielen. Der Song heißt Bizarre und den hat sie zusammen mit Martin Garrix gemacht. Denn das ganze Album Confessions dreht sich soundlich um Dance Music und damit kennt sich Martin Garrix natürlich aus. Hier sind Madonna und Martin Garrix bei Delta mit Bizarre.

Gefühl haben müssen, mir eine Kapuze über den Kopf zu ziehen, wenn ich diesen Song höre. Und wenn ihr nicht wisst, wovon ich spreche, dann schaut euch bitte den Film 8 Mile an. Ich würde behaupten, das kann so oder so nicht schaden. Eminem war das hier bei Delta mit Lose Yourself. Mein Name ist Melle. Und bei dem nächsten Song geht es um ein Thema, da würde ich behaupten, dass da wahrscheinlich jeder irgendwie relaten kann. Und zwar, dass man, wenn man so erwachsen wird, und das ist ja eine sehr individuelle Spanne, wann es anfängt, wann es aufhört, wann man erwachsen ist, manche nie, dass man irgendwann diese Vermutung hat, dass man so vieles im Leben planen kann und sich vornehmen kann, aber dass das Leben am Ende dann doch macht, was es will und dass einfach Dinge ungeplant passieren und dass man, auch wenn das manchmal schwer ist, versuchen muss, das irgendwie zu akzeptieren, diesen Umstand. Darum geht's in dem neuen Song von Johnny Mauro. Den gibt's jetzt hier bei Delta. 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
7: In knapp 30 Minuten startet hier bei Delta wie immer samstags um diese Zeit Wünscht dir was. Und wenn ihr Bock habt auf einen ganz bestimmten Song gleich bei uns auf der Delta Playlist, schickt mir gerne jetzt bei WhatsApp meine Sprachnachricht an die 0431 986 9861. Während ihr das tut, spiele ich euch hier Haven und Caitlin Aragon mit I Run, außerdem Devotion, Sweetest Emotion von Joel Corey und Ra. Und wir starten in diese neue halbe Stunde mit Mr. Know It All von Teddy Swims. Ich bin Melle, schönen Samstag.

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0: Haven und Caitlin Aragon waren das hier bei Delta mit I Run. Mein Name ist Melle, ich wünsche euch ein schönes Wochenende. Und ich habe jetzt hier den neuen Song von Mark Forster für euch. Ein sehr ernster und nachdenklicher Song. Ihr werdet gleich verstehen, was ich meine. Und zwar nicht nur musikalisch, sondern auch von den Worten, die Mark Forster hier singt. Ich musste dennoch sehr lachen, dass er seinen Song mit den Worten angekündigt hat. Das ist der Song zum WM aus. Und wenn ihr jetzt auf den Song hört, dann werdet ihr wissen, weshalb dieser Song sehr nachdenklich und ernst ist, aber gleichzeitig weshalb auch das, was er gepostet hat, sehr, sehr lustig ist. War eine harte Woche für alle Fußballfans. Aber am Ende möchte niemand verärgern, aber auch nur Fußball. So, hier ist Mark Forster. Müde heißt sein neuer Song, den gibt's jetzt hier bei Delta.
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0: Billie Eilish war das hier an diesem Samstagvormittag bei Delta mit Birds of a Feather. Mein Name ist Melle. Gleich geht Wünsche was los. Schickt mir gerne mal Sprachnachrichten bei WhatsApp an die 0431 986 986 11 und sagt mir mal, über welchen Song ihr euch hier auf der Delta-Playlist gleich freuen würde. So, ich habe jetzt hier noch, bevor Wünsche was losgeht, einen richtigen Knaller für euch. Und zwar den neuen Song von Roger G. Also ich glaube, aufgefallen ist er mir das erste Mal, weil er Familien-Content macht, ohne Kinder zu zeigen. Das ist schon mal gut. Und er ist wahnsinnig lustig, er ist meinungsstark und sehr stabil, sich für die richtigen Dinge, wie ich finde, einzusetzen und seine Reichweite, die inzwischen auch wirklich echt groß ist. Der hat 627.000 Follower nur bei Instagram. Und zuletzt hatte er ein richtiges Banger-Video, als er in Kiel war. Ich glaube, er war bei dieser Veranstaltung hier von Montana Black am Bootshafen in Kiel während der Kieler Woche.
1: Freunde, wir sind auf der Kieler Woche.
2: Bei der Kieler Woche geht es doch darum, das maritime Erbe dieser Stadt zu ehren. Und das geht am besten mit Nackensteak und Aperol Spritz.
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0: Falls ihr das nicht schon tut, folgt da mal rein, Roger G. Und nun gibt's auch Musik. Es ist sein zweiter Song. Also er hat im August 2024 schon mal einen Song veröffentlicht. Wunderschönes Mecklenburg-Vorpommern-Land hieß der Song. Denn er kommt aus MacPom, aus Rostock, meine ich. Er ist, wenn ich das alles richtig verstanden habe, nicht als Comedian auf die Welt gekommen, sondern ist eigentlich sowas wie Grafikdesigner, der malt und gestaltet ziemlich krasse Sachen und ist dann wahrscheinlich, weiß ich ja nicht, irgendwann aus Versehen im Internet bekannt geworden, weil er eben halt wirklich sehr, sehr lustig ist. So, jetzt gibt's Song Nummer 2. Der Song heißt Gute Laune, keine Hose.
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0: mit Dirk Justus. Die AfD hat ihren Parteitag in Erfurt trotz massiver Gegenproteste am Vormittag pünktlich gestartet. In Thüringens Hauptstadt protestieren rund 20.000 Menschen gegen die in Teilen rechtsextreme Partei. Mehr von Tim Britztrup.
1: Schon am frühen Morgen wurden etliche Zufahrtsstraßen von den Demonstranten blockiert. Andere klebten bzw. betonierten sich an Straßenbahnschienen fest. Trotzdem schafften es die meisten AfD-Delegierten pünktlich in die Messehallen. Dort stellen sich die beiden Vorsitzenden Weidel und Chrupalla heute zur Wiederwahl. Außerdem dürfte es um die anstehenden Landtagswahlen gehen. In Sachsen-Anhalt und Mecklenburg-Vorpommern liegt die AfD in Umfragen vorn.
0: Heute bewerben und nächsten Monat schon bei der Landespolizei anfangen. Das ist beim Cyber Recruiting Day der Landespolizei in Kiel heute möglich. Gesucht werden studierte oder ausgebildete Informatiker, aber auch Ungelernte. Was die künftigen Polizei-ITler für Aufgaben übernehmen, dazu sagt uns Yannick Krieg von der Landespolizei.
2: Also man unterstützt bei den Ermittlungen, führt eigenständig Ermittlungen durch oder Ermittlungsaufträge durch. Aber neben dem suchen wir tatsächlich unter anderem auch Fachlehrer für Cybercrime und digitale Spuren an unserer Polizeischule in Eutin oder auch Leute, die im IT-Management in unserem Zentral-IT-Management der Polizei Vertrags- und Lizenzmanagement betreiben.
0: In Friedrichskoogspitze wird heute ein neuer Klimadeich mitsamt Badestrand eröffnet. Dafür sind in den letzten 2 Jahren fast 20 Millionen Euro investiert worden. Der Deich ist 1,9 Kilometer lang und hat fast durchgehend eine Höhe von 8,9 Metern. Jürgen Klopp ist grundsätzlich dazu bereit, neuer Fußball-Bundestrainer zu werden. Das hat er bei Magenta TV gesagt. Dabei aber auch klargestellt, dass er aktuell noch einen Vertrag bei Red Bull hat.
3: Ich bin da bereits 19 Monate dabei. Es war eine sehr intensive Zeit. Ich war in der ganzen Welt unterwegs, habe unendlich viel gelernt, ganz viel Erfahrung gesammelt und wir haben ganz viele Dinge verändert. Und es ist jetzt nicht so einfach, da einfach auszusteigen. Und so, da muss geklärt werden, dass es auch weitergehen kann.
0: Nach dem peinlichen WM-Aus schon im 16. Finale war Julian Nagelsmann gestern als Bundestrainer zurückgetreten. Die nächsten Delta-News gibt's in einer Stunde.
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5: Auf der A21 Barkter Heide Richtung Kiel. Achtung, zwischen Bahlstedt und Dalldorf steht ein kaputtes Auto. Auf der A1 Hamburg Richtung Bremen staut es sich zwischen Moorfleet und Stillhorn auf 6 Kilometern. Auf der A7 Flensburg Richtung Hamburg sind es 5 Kilometer Stau zwischen Stellingen und dem Elbtunnel. Auf der B75 Wilhelmsburger Reichsstraße stockt es zwischen Wilhelmsburg und Neuland auf 3 Kilometern. Auf der A21 Kiel-Barkter Heide ist zwischen Nettelsee und Trappenkamp die Straße wegen Markierungsarbeiten in beide Richtungen auf eine Spur verengt. In Hamburg ist die B3 Finkenwerder Straße zwischen der A7 Waltershof und dem Rugenberger Damm bis 20 Uhr auf eine Spur verengt. Die Glacis-Chaussee ist zwischen der B4 Budapester Straße und der Feldstraße wegen eines Straßenfests noch bis Sonntagabend in beiden Richtungen gesperrt. Die Arnoldstraße ist zwischen der Großen Brunnenstraße und der Bernadottestraße in beiden Richtungen wegen eines Straßenfestes noch bis Sonntagnachmittag dicht. Und der Feuerteichweg ist zwischen Handweg und dem Marmsdorfer Weg in beiden Richtungen wegen eines Straßenfestes noch bis Dienstag gesperrt. Geblitzt wird in Norderstedt auf der Otbient-Wixtenstraße beidseitig in Höhe der Bahnunterführung. 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
7: Und jetzt kommt doch hier die beste Zeit am Samstagvormittag. Ich bin Melle und ich erfülle ab jetzt eine ganze Stunde lang eure Musikwünsche. Ihr erreicht mich über WhatsApp über die 0431 986 986 11. Wenn ihr einen Musikwunsch habt, schickt diesen bitte einfach genau an diese Nummer als Sprachnachricht. 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
8: Moin, Jan hier. Ich habe einen Musikwunsch von Galantis, No Money. Danke.

0: Für den Timo war das Leak It von Flow. Hier ist Delta Wünschen, was wie immer samstags um diese Zeit. Mein Name ist Melle. Meldet euch, wenn ich euch auch verspielen kann.
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2: Moin, wir würden uns den Song Casanova wünschen. Dankeschön.
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0: Für den Steffen war das Samba hier bei Data Vinci was mit Undressed. Ich bin Melle, wünsche euch einen schönen Samstag und dafür gerade Musikwünsche, meldet euch gerne bei WhatsApp über die 0431 986 98611.
1: Hi Delta, meine Tochter und ich wünschen uns Wunder von I Liver und Apache. Dankeschön, tschüss.
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0: Das ging raus an Saskia. Shakira und Burnaboy waren das hier mit Die Die. Hier ist Delta. Wünscht ihr was? Seit 20 vor 11 und noch bis 20 vor 12. Meldet euch.
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3: Martin.
2: Wir wünschen uns Apat

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6: In einer halben Stunde geht hier der Countdown, eure Top 40, los. Aber bis dahin haben wir hier noch 30 Minuten Zeit für eure Musikwünsche. Ich bin Melle und ihr erreicht mich über WhatsApp über die 0431 986 986 11. An diese Nummer gehen eure Sprachnachrichten mit euren Musikwünschen. Was kann ich euch spielen?
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7: Hallo, könnt ihr vielleicht von Nina Tuba Rage Girl spielen? Danke.
8: Ja.

0: Das ging raus an Laura, Calvin Harris und Jazzy waren das hier bei Delta mit Satisfy. Ich bin Melle und dafür Musikwünsche und ihr erreicht mich, wenn ihr was Bestimmtes hören wollt, bei WhatsApp über die 0431 986 986 11.
1: Hallo liebes Delta-Team, wir wünschen uns Talentfrei von SDP. Vielen Dank.
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0: Aber die Johanna war das. Taylor Swift hier bei Delta wünscht dir was mit Opelight. Ich bin Melle und dafür gerade Musikwünsche.
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2: Hallo Delta, ich bin mit meinem Sohn Marius unterwegs und wünsche mir Chiago Frisio.
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0: Jeden Samstagnachmittag erfülle ich hier vor dem Delta Countdown eine Stunde lang eure Musikwünsche. Ich bin Melle. Das war für den Last Love Me Not von Raven Lanay. Wir sind jetzt hier fast am Ende, aber heute Nachmittag gibt es wie immer samstags ja noch die lange wünschte was Sendung von 20 vor 3 bis 20 vor 6. Also gerne weiter Sprachnachrichten schicken bei WhatsApp an die 0431 986 986 11.
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5: Mit Dirk Justus. Die AfD hat ihren Parteitag in Erfurt trotz massiver Gegenproteste am Vormittag pünktlich gestartet. In Thüringens Hauptstadt protestieren rund 20.000 Menschen gegen die in Teilen rechtsextreme Partei. Mehr von Tim Britztrup.
6: Schon am frühen Morgen wurden etliche Zufahrtsstraßen von den Demonstranten blockiert. Andere klebten bzw. betonierten sich an Straßenbahnschienen fest. Trotzdem schafften es die meisten AfD-Delegierten pünktlich in die Messehallen. Dort stellen sich die beiden Vorsitzenden Weidel und Chrupalla heute zur Wiederwahl. Außerdem dürfte es um die anstehenden Landtagswahlen gehen in Sachsen-Anhalt und Mecklenburg. Trotzdem schafften es die meisten AfD-Delegierten pünktlich in die Messehallen. Dort stellen sich die beiden Vorsitzenden Weidel und Chrupalla heute zur Wiederwahl. Außerdem dürfte es um die anstehenden Landtagswahlen gehen.

0: Röhling. Das sind winzige Parasiten, die zu Hautausschlag führen.
1: Ja, und beim Gesundheitsamt des Kreises wurden nun schon mehrere Fälle der sogenannten Badedermatitis gemeldet. Betroffen sind der Plönersee, der Slentersee und der Lankersee. Für die betroffenen Badestellen wurden entsprechende Warnhinweise ausgesprochen. Zerkarien treten vor allem nach längeren Schönwetterphasen auf. Etwa 30 Minuten nach dem Baden kann es dann zu starkem Juckreiz kommen, begleitet von roten Flecken und mückenstichähnlichen Quaddeln. Die Beschwerden sind zwar unangenehm, aber in der Regel ungefährlich.
0: Bei der Fußball-Weltmeisterschaft stehen heute die ersten Achtelfinals an. Am Abend spielt zunächst Co-Gastgeber Kanada gegen Marokko. Danach bekommt es Titelfavorit Frankreich mit Deutschland-Bezwinger Paraguay zu tun. Holstein Kiel bastelt weiter am Kader für die kommende Zweitligasaison. Der Verein hat Verteidiger Sebastian Schonlau verpflichtet. Der 31-Jährige kommt von den Vancouver Whitecaps. Davor hatte er jahrelang für Paderborn und den HSV gespielt. Die nächsten Delta-News gibt's in einer Stunde.
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3: 6 Kilometer Stau auf der A1 Hamburg Richtung Bremen zwischen Moorfleet und Stillhorn. 7 Kilometer Stau sind es auf der A7 Flensburg Richtung Hamburg zwischen dem Dreieck Nordwest und dem Elbtunnel. In der Gegenrichtung staut es sich zwischen Hausbruch und dem Elbtunnel auf 4 Kilometern. Auf der B75 der Wilhelmsburger Reichsstraße zwischen Georgswerder und Neuland gibt es 4 Kilometer Stau. Auf der A1 Hamburg Richtung Lübeck ist zwischen Stapelfeld und Ahrensburg die rechte Spur wegen Bergungsarbeiten gesperrt. Auf der A21 Kiel-Bargteheide ist zwischen Nettelsee und Trappenkamp die Straße wegen Markierungsarbeiten in beiden Richtungen auf eine Spur verengt. Außerdem ist in Hamburg die B3, die Finkenwerder Straße, zwischen der A7 Waltershof und dem Rugenberger dann bis voraussichtlich heute Abend auf eine Spur verengt. Geblitzt wird in Norderstedt auf der Otbient-Wixtenstraße beidseitig in Höhe der Bahnunterführung und es blitzt auch auf der A21 Bargteheide Richtung Kiel in der Abfahrt zur B205. 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
4: Kieler Woche. Vorbei, Leute. Hurricane Festival. Vorbei, Leute. Und ich möchte euch damit jetzt gerade gar keine schlechte Stimmung machen, aber ich bin einfach total gespannt, ob diese ganzen Live-Erlebnisse irgendwas mit eurem Voting gemacht haben hier in dieser Sendung. Herzlich willkommen zur Show. Ich bin Daniel. Es gibt hier eure Top 40, also die Playlist, für die ihr gewotet habt auf deltaradio.de. Und da ist natürlich auch ein Mann mit dabei, den wir euch nach Kiel geholt haben, auf die Kieler Woche, Ivo Martin. Am letzten Wochenende ist er auf Platz 3 gelandet hier bei den Delta Top 40 und ich bin gespannt, ob sich das in dieser Woche noch verändert hat. Aber wir schauen natürlich wie immer erstmal zurück aufs letzte Wochenende und da ist eben Platz 3 mit Ivo Martin besetzt. Mensch im Spiegel, der erste Track hier in dieser Sendung. Schön, dass ihr dabei seid.

Tampa City und Self-Aware, ganz lange auf Platz 1 gewesen hier bei den Delta Top 40, aber die Zeiten sind vorbei und die Frage ist jetzt, kommen sie vielleicht sogar wieder? Platz 2 ist natürlich nicht wahnsinnig weit entfernt von Platz 1. Die Frage ist, wie habt ihr gewotet auf deltaradio.de? Geht es für Tampa City in dieser Woche diesen einen Schritt wieder weiter nach vorne? Aber das ist natürlich nicht so einfach bei der Konkurrenz, denn in der letzten Woche ganz nach vorne gegangen, ein Track von Kitschkrieg, Blumengarten und Shirin David, gut genug. Also jetzt noch die Nummer 1 der Vorwoche und dann geht's richtig los hier mit den Delta Top 40.

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Letzte Woche auf Platz 1 gewesen, Kitschkrieg, Blumengarten und Shireen David. Das war gut genug für euch. Daniel am Start, schönes Wochenende. Freue mich sehr, dass ihr mit dabei seid. Die frischen Delta Top 40, die sind genau in diesem Moment hier fertig gebacken. Ne? Eine ganze Woche lang habt ihr gewotet auf deltaradio.de und wir haben jetzt den Schlussstrich unter dieses Voting gezogen. Die frischen Delta Top 40 stehen fest und wir starten jetzt wie immer ganz hinten bei Platz 40 und da ist eine Künstlerin, die nochmal zwei Plätze weiter nach unten gegangen ist. Es ist Tiffany Harris, Vertigo, heute ganz hinten gelandet, aber die war immerhin 17 Wochen mit dabei und die Reise ist ja immer noch nicht ganz zu Ende. Also vielleicht passiert ja noch was. Tiffany Harris kann auf jeden Fall stolz sein auf diese 17 Wochen.

Das haben wir nicht häufig gehabt. Der Alex Warren, ich glaube, das ist der vierte Song, den er hier platziert bei den Delta Top 40, Passenger, und bisher Alex Warren mit allen seinen Tracks immer sehr, sehr lange mit dabei und teilweise auch sehr, sehr lange auf Platz 1 unterwegs gewesen. Passenger ist jetzt ein bisschen anders, ne? Es ist erst die dritte Woche und der Track geht trotzdem runter bis auf Platz 39. Da bin ich mal gespannt, ob der in der nächsten Woche überhaupt noch mit dabei ist. Dafür seid ihr verantwortlich, Leute. Ihr votet auf deltaradio.de für diese Delta Top 40 und da habt ihr eure Stimme in der letzten Woche auch für Miles Smith und Niall Horan abgegeben. Drive Safe heute auf Platz 38.

0: Der neue Song von Ügel, Imael, Angel und Ultranate, Moving to the Sun. Ihr habt ja mit reingevotet auf Platz 37. Das erste Mal mit dabei. Also ein Track, der neu eingestiegen ist in dieser Woche. Bin gespannt, wohin der sich entwickelt. Einer, der davon träumt, gerade neu einzusteigen, das ist Nico Santos. Der hat nämlich einen neuen Song draußen. Der heißt Why Don't You Stay? Und das ist meine erste Neuvorstellung hier in dieser Sendung. Und ich habe Nico Santos gebeten, mal ganz kurz zu sagen, worum geht's denn eigentlich?
1: Why Don't You Stay ist für mich ein Song, der sowas wie so ein Soundtrack ist für eine schon längst vergangene Sommernacht, wo man nicht will, dass sie aufhört, dass man Fenster runter, Dach auf, man schreit den Song raus, man hat so ein, ich habe ein bisschen so einen nostalgischen Indie-Song im Kopf, wenn ich an diesen Song denke, und es ist einfach, ich liebe den Song, es ist ein Freiheitsgefühl und ey, passt perfekt zu dieser geilen Sommerzeit.
0: Das sind also die Gefühle, die wir mal im Hinterkopf haben können, jetzt bei dem neuen Song von Nico Santos, Why Don't You Stay? Eine Neuvorstellung hier in dieser Sendung. Wenn euch der Track gefällt, dann votet gerne dafür auf deltaradio.de.

0: mit allen anderen. Schickt eure WhatsApp-Sprachnachricht von gestern Nacht an 0431 986 986 11. Und dann hört ihr euch Montagmorgen.
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7: Der Unterschied zwischen der deutschen Nationalelf und den Giant Rooks: auch bei einer schlechten Performance sind die Giant Rooks immerhin noch mit dabei. Wanted Back in dieser Woche geht ordentlich nach unten, Leute. 14 Plätze in Richtung Süden, von 22 runter bis auf Platz 36. Aber wie gesagt, die Giant Rooks sind weiter im Turnier und das ist alles, was zählt. Daniel am Start, schön, dass ihr auch mit dabei seid.
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Das ist Olivia Dean, So Easy to Fall in Love. Und dieser Track, der hat sich nicht groß bewegt im Vergleich zur letzten Woche. Von 34 geht's runter bis auf Platz 35. Das können wir, glaube ich, abhaken. Anders sieht es jetzt aus bei dem nächsten Song, Fayan und Dalton. Versprich mir, der war letzte Woche noch auf Platz 11 mit natürlich auch so ein bisschen Ambitionen, noch weiter nach oben zu gehen. Vielleicht in dieser Woche das Top-10-Ergebnis einzufahren. Aber daraus wird nichts, Leute. Es geht ganze 23 Plätze weiter nach unten. Und da muss ich sagen, das tut schon weh. Das tut mir auch ein bisschen leid, aber da seid ihr einfach knallhart, ne? Ihr votet ja auf deltaradio.de für diese Playlist und manchmal ist der Zug einfach abgefahren. Da ist vorbei für einen Song. Ich bin gespannt, wie es weitergeht. Vielleicht nächste Woche gar nicht mehr mit dabei. Fayan und Dalton, versprich mir hier auf Platz 34. Versprich mir.

Heimlich, still und leise sammeln The Bowser Woche für Woche ein hier im Countdown. Magnetic in dieser Woche auf nur einen Platz weiter unten im Vergleich zur letzten Woche. Von 32 geht's runter bis auf Platz 33. Aber dafür, dass sie das erste Mal mit dabei sind, haben die jetzt auch schon 11 Wochen auf dem Buckel und das ist eine große Leistung. Also herzlichen Glückwunsch dazu auf jeden Fall. Delta am Start hier mit den Top 40. Eure Playlist ist das. Für die votet ihr immer auf deltaradio.de und auf Platz 32 kommen jetzt Almost Monday. Hier ist für euch No More Regrets.

Olivia Rodrigo, The Cure, kann sich in dieser Woche ein bisschen retten und das ist auch so ein bisschen was wie der Gegenbeweis für all die Leute, die immer sagen, nee, wenn du einmal da unten bist, 39, 38, 37, dann bist du in der nächsten Woche raus bei den Delta Top 40. Genau das ist eben nicht der Fall, Leute. Dadurch, dass ihr votet auf deltaradio.de, kann auch das passieren, was jetzt bei Olivia Rodrigo eben passiert ist. Die geht wieder hoch. Letzte Woche Platz 37, heute ist es Platz 31 und damit müssen wir nicht mal sagen am Ende des Feldes, sondern eher so unteres Mittelfeld in dieser Woche bei Olivia Rodrigo, vielleicht ja in der nächsten Woche sogar noch weiter vorne. Da bin ich sehr gespannt. Und einer, der irgendwie Platz 30 gemietet hat im Moment, ist Dominik Feig. Letzte Woche auch schon White Keys, seit 18 Wochen mit am Start. Und Dominik Feig, der hat sich gemütlich gemacht hier auf Platz 30 inzwischen.

Dominik Feig und White Keys, Platz 30 hier bei den Delta Top 40. Leute, wir sind mittendrin im Sommer. Wir haben die längsten Tage des Jahres gerade vor uns. Und auch wenn natürlich nicht jeder Tag sonnig ist und nicht jeder Abend schön, wir haben viele von diesen ultralangen Sommernächten vor uns. Und weil diese Nächte so lang sind, brauchen wir natürlich auch gute Soundtracks für diese Abende. Und da möchte ich euch jetzt gerade einen Track vorstellen, der für mich persönlich genau das widerspiegelt. So ein richtig langer Sommerabend. So gegen 9:30, 10:00, wo es dann schon so ein bisschen anfängt zu dämmern, aber trotzdem noch total warm ist. Da passt diese Musik hier für mich perfekt rein. Palm Monkey, Rusty und the Palm Tree Boy, die haben einen Track rausgebracht, der heißt Agassi. Und das ist meine nächste Neuvorstellung für euch hier in dieser Sendung. Wenn euch der Track auch gefällt und für euch auch den Sommer personifiziert, dann votet gerne für diesen Song auf deltaradio.de. Vielleicht ist er nächste Woche offiziell platziert hier bei den Delta Top 40.

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4: Mit Dirk Justus. In Erfurt läuft der AfD-Parteitag. Trotz massiver Gegenproteste ist die Veranstaltung in der Messehalle pünktlich losgegangen. Demonstranten hatten unter anderem Zufahrtsstraßen blockiert. Mehr von Tim Britztrup.
5: AfD-Co-Chef Kupala bezeichnete die Demonstranten als Chaoten und das letzte Aufgebot der parteipolitischen Konkurrenz. Parteitage abzuhalten sei ein verbrieftes Recht. Auf dem Parteitag stellen sich die Chefs Weidel und Kupala zur Wiederwahl. Außerdem geht es um die anstehenden Landtagswahlen in Sachsen-Anhalt und Mecklenburg-Vorpommern. In beiden Ländern liegt die AfD in Umfragen vorn. Die Partei sieht sich bereit, Regierungsverantwortung zu übernehmen.
4: Vom Tellerwäscher zum Millionär. Das ist der amerikanische Traum. Heute am 250. Jahrestag der USA fragen sich viele, in welche Richtung bewegt sich das Land der unbegrenzten Möglichkeiten. Die Politik von US-Präsident Trump sorgt für Verunsicherung im Land selbst und auch weltweit. Der USA-Experte Andrew Dennison blickt trotzdem positiv nach vorn.
6: 250 Jahre als Republik und die Fähigkeit, eine schnell wandelnde Welt gewachsen zu sein, steht meiner Meinung nach noch bei den Amerikanern, weil sie Träumer sind mit ihrem amerikanischen Traum, aber weil sie auch Pragmatiker sind und immer den Weg von A nach B suchen. Und daher bleibe ich blauäugig optimistisch, wie ein Amerikaner es sein soll.
4: In Mittelangeln im Kreis Schleswig-Flensburg ist ein Autofahrer gegen einen Baum geprallt und gestorben. Der 24-Jährige kam in der Nacht in einer Rechtskurve von der Straße ab. Er verlor die Kontrolle über seinen Wagen. Die Polizei ermittelt jetzt zur genauen Unfallursache. Jürgen Klopp ist grundsätzlich dazu bereit, neuer Fußball-Bundestrainer zu werden. Das hat er bei Magenta TV gesagt. Dabei aber auch klargestellt, dass er aktuell noch einen Vertrag bei Red Bull hat. Nach dem peinlichen WM-Aus schon im 16. Finale war Julian Nagelsmann gestern als Bundestrainer zurückgetreten. Die nächsten Delta-News gibt's in einer Stunde.
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7: Auf der A20 Lübeck Richtung Bad Segeberg. Vorsicht, zwischen Mönckhagen und Geschendorf liegt ein Spanngurt auf der Autobahn. Auf der A1 Hamburg Richtung Bremen gibt es 7 Kilometer Stau zwischen Billstedt und Stillhorn. 7 Kilometer Stop-and-Go auf der A7 Flensburg Richtung Hamburg zwischen dem Dreieck Nordwest und dem Elbtunnel und in der Gegenrichtung A7 Hannover Richtung Flensburg stockt es zwischen Hausbruch und dem Elbtunnel auf 4 Kilometern. Auf der B75 Wilhelmsburger Reichsstraße staut es sich zwischen Georgswerder und Neuland auf 5 Kilometern. West und dem Elbtunnel und in der Gegenrichtung A7 Hannover Richtung Flensburg stockt es zwischen Hausbruch und dem Elbtunnel auf 4 Kilometern.

0: Blitzt wird auf der A21 Barkter Heide Richtung Kiel in der Abfahrt zur B205 und ein Blitzer steht auch in Norderstedt auf der Rotbient-Wixtenstraße beidseitig in Höhe der Bahnunterführung. 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
2: Es ist wirklich das größte Event im Jahr 2026 in den USA. Und damit meine ich jetzt gar nicht die Fußball-WM, ne? Taylor Swift heiratet. Wahnsinn. Ist jetzt schon vorbei? Ich glaube, eigentlich war Freitag angeplant, ne? Aber naja, so ganz wirklich weiß man es ja nicht. Alle mussten auch stillschweigen vorher. Keiner durfte irgendwas dazu sagen. Taylor Swift und Travis Kelce. Wer weiß. Jedenfalls hat Taylor Swift hier einen Track mit dabei bei den Delta Top 40. Und das ist alles, was zählt. I Knew It, I Knew You. Heute auf Platz 29.

Another und 54 Ultra, Talk to You, letzte Woche Platz 28, diese Woche ist es wieder Platz 28, das ist okay, das ist gut. Wir kommen zum nächsten Track hier, eine Band, die kommt aus Kiel, falls nicht bekannt, die Leoniden, I Still Feel, war letzte Woche schon runtergegangen bis auf Platz 35, kann sich in dieser Woche aber Gott sei Dank auch wieder ein bisschen retten. Hoch geht's zurück ins Mittelfeld, hier ist Platz 27 für euch.

Das war tatsächlich der große Befreiungsschlag für Jubel. Ocean House letzte Woche neu eingestiegen. Da freut man sich ja, wenn man dann sieht, oh, es ist Platz 39 von der Top 40, denkt man sich, oh, hoffentlich bin ich nicht nächste Woche wieder draußen, aber es sieht ganz anders aus. Von 39 geht es ganze 13 Plätze nach oben in dieser Woche, bis auf Platz 26, haben wir gerade gehört. Schön, dass ihr mit dabei seid, Leute. Für diese Playlist votet ihr übrigens immer auf deltaradio.de. Da sagt ihr mir, welchen Track ihr gerade wie abfeiert, und daraus ergibt sich dann eben diese Delta Top 40. Platz 25 geht heute an Olivia Rodrigo. Hier ist für euch Drop Dead.

Weiß und Eske jetzt auch schon in der fünften Woche mit dabei. Und diese fünfte verflixte Woche war nicht so wahnsinnig gut für Memories. Es geht doch ganze 11 Plätze weiter nach unten, von 13 runter bis auf Platz 24. Ne, das macht schon was mit einem. 11 Plätze, ja, mein Gott, ist nicht so wahnsinnig viel, aber Platz 13, da schielt man schon noch so in Richtung Top 10. Und von Platz 24 aus hat man jetzt auf der anderen Seite eher das Gefühl, hoffentlich bleibe ich noch ein paar Wochen mit dabei. So ist es halt, Leute. Es gibt noch mehr, die rausgepurzelt sind aus den Top 10. Martin Garrix, Ed Sheeran, letzte Woche noch Platz 9 gewesen mit Repeated. Heute geht's dann schon runter bis auf Platz 23.

Martin Garrix und Ed Sheeran Repeated in dieser Woche ordentlich runtergegangen. 14 Plätze, ne? Bis auf Platz 23. Die Delta Top 40 sind hier. Ihr bestimmt, wer wo landet auf dieser Playlist. Das geht auf deltaradio.de. Da sagt ihr mir aber auch, welche Künstler und Künstlerinnen eigentlich neu mit rein sollen in diese Playlist. Und deswegen stelle ich euch in jeder Woche ein paar Tracks vor. Zum Beispiel finde ich den neuen Song von Bowie richtig gut. Privileged Bitch heißt der. Und ganz interessant, also ihren Instagram-Account auf jeden Fall mal aus. Checken und am besten auch folgen, ist nämlich sehr, sehr unterhaltsam. Da teilt sie so ein paar Behind-the-Scenes-Videos aus dem Studio, unter anderem schreibt sie zu einem Video, also das Album wird schon ganz gut, wenn mein Producer das ganze Chaos hier überlebt. So ist das halt, wenn man sich 24/7 im Studio einschließt, ne? Und das Album übrigens nur zur Info, ich glaube, es kommt am 7. September. Haben wir noch ein bisschen Zeit, um uns darauf vorzubereiten. Zum Beispiel eben mit diesem neuen Track, Privileged Bitch von Bowie, meine nächste Neuvorstellung für euch in dieser Sendung. 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
17: Das hätte Kamrat wahrscheinlich vorher auch nicht gedacht, dass er sich so lange wird halten können mit seinem Track Hug Yourself hier bei den Delta Top 40. 19 Wochen ist er schon mit dabei und heute immer noch auf Platz 22. Herzlichen Glückwunsch. Daniel am Start. Euch ein schönes Wochenende.
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Das ist die Aussage von Nico Santos in diesem Track und das scheint auch für seine Performance hier bei den Delta Top 40 zu gelten. Jetzt 6 Wochen mit dabei, heute nochmal 2 Plätze nach oben gegangen bis auf Platz 21. Und damit, Leute, kommen wir zur oberen Hälfte, ne? Platz 20, der nächste Track hier und da sind Calvin Harris und Jazzy gelandet bei den Delta Top 40. Hier ist für euch Satisfied.

Platz 19 heute hier bei den Delta Top 40, das ist Katy Perry mit Watch It Burn. Und Katy Perry hat einiges zu verarbeiten, glaube ich. Die hatte ja vor einer Zeit ihren Track Band-Aids rausgebracht. Das war so ein bisschen ihr Song über die Trennung von Orlando Bloom, das Loslassen, Neuanfangen und so weiter. Und dieser Track hier, Watch It Burn, ist quasi so eine Art Zwillingssong zu Band-Aids. Da geht es nämlich um genau das Gleiche. Also Katy Perry ist, glaube ich, noch nicht ganz fertig mit dieser ganzen Phase in ihrem Leben. Aber auf der anderen Seite musikalisch gerade sehr, sehr erfolgreich und eine Riesentour gespielt. Platz 18, Holly Humberstone, To Love Somebody, der nächste Track hier bei den Delta Top 40, einen Platz weiter nach unten gegangen.

Somber und Potential. Und in diesem Song ist tatsächlich einiges drin an Potenzial. Haha. 10 Plätze geht's weiter nach oben, von 27 bis auf 17 heute. Das ist eine große, große Leistung. Herzlichen Glückwunsch. So, ich bin gerade so ein bisschen baff, denn der nächste Track, der hat was geschafft, womit ich nicht gerechnet hätte, im negativen Sinne. Madonna, Sabrina Carpenter. Vor 2 Wochen war dieser Track Bring Your Love noch auf dem Treppchen unterwegs bei den Delta Top 40. Letzte Woche dann auf Platz 5. Und diese Woche kommt jetzt der relativ große Absturz. 11 Plätze weiter nach unten bis auf Platz 16. Puh, das muss man erstmal verarbeiten.

Harry Styles und American Girls, Platz 15 hier bei den Delta Top 40. Leute, es geht weiter mit den ganz, ganz großen Comebacks, die die Welt bewegen. Was hatten wir da nicht in der letzten Zeit, ne? Also Oasis sind wieder zurück, Linkin Park sind wieder zurück und jetzt wird's noch besser. Jennifer Rostock sind auch wieder zurück. 8 Jahre war Pause und irgendwie hatte das auch niemand mehr so richtig auf dem Schirm. Es hat viele damals echt getroffen, dass Jennifer Rostock ihre Abschiedstour gegeben haben und dass das vorbei war. Aber auf so eine ganz, ganz harmonische Art und Weise einfach nur traurig, dass es vorbei war. Und jetzt nach 8 Jahren sind sie wieder da und das ist toll. Und es gibt direkt nicht nur die Ankündigung, dass Jennifer Rostock zurück sind, sondern auch einen neuen Song, der heißt Wir schon wieder. Und da habe ich gedacht, den spiele ich euch auf jeden Fall mal hier in dieser Sendung. Meine nächste Neuvorstellung, vielleicht sagt ihr Jennifer Rostock, bitte mit rein in den Countdown am nächsten Wochenende. Dann votet ihr für diesen Track auf deltaradio.de.

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8: Mit André Glatzel. In Erfurt demonstrieren rund 20.000 Menschen gegen die AfD. Trotz Störaktionen konnte der Parteitag aber pünktlich starten. Ein Tagesordnungspunkt, die Wiederwahl der Parteichefs Weidel und Krupalla. Beide sind in ihren Ämtern bestätigt worden. Krupalla fuhr mit rund 70% allerdings ein deutlich schwächeres Ergebnis ein als beim letzten Mal. Weidel kam auf rund 81% und konnte ihr Ergebnis leicht verbessern. Finanzminister Klingbeil will für das kommende Jahr neue Schulden in Höhe von über 200 Milliarden Euro aufnehmen. Das berichtet das Erste. Demnach sind knapp 120 Milliarden neue Schulden für den regulären Haushalt vorgesehen. Mehr als 80 Milliarden kommen im Rahmen der Sondervermögen Bundeswehr, Infrastruktur und Klimaneutralität dazu. In mehreren Seen im Kreis Plön sollte man aktuell nicht baden. Der Grund sind Zerkarien im Wasser. Sönke Röhling, das sind winzige Parasiten, die zu Hautausschlag führen.
9: Ja, und beim Gesundheitsamt des Kreises wurden nun schon mehrere Fälle der sogenannten Badedermatitis gemeldet. Betroffen sind der Plöner See, der Slenter See und der Lanker See. Für die betroffenen Badestellen wurden entsprechende Warnhinweise ausgesprochen. Zerkarien treten vor allem nach längeren Schönwetterphasen auf. Etwa 30 Minuten nach dem Baden kann es dann zu starkem Juckreiz kommen, begleitet von roten Flecken und mückenstichähnlichen Quaddeln. Die Beschwerden sind zwar unangenehm, aber in der Regel ungefährlich.
8: Die USA werden heute 250 und das wird groß gefeiert. Vor allem in Washington. In der Hauptstadt wird US-Präsident Trump nicht nur sein Land, sondern wohl auch vor allem sich selbst loben. Seine Politik sorgt immer wieder für Verunsicherung in den USA selbst und auch weltweit. Bei der Fußball-Weltmeisterschaft stehen heute die ersten Achtelfinals an. Am Abend spielt zunächst Co-Gastgeber Kanada gegen Marokko. Danach bekommt es Titelfavorit Frankreich mit Deutschland-Bezwinger Paraguay zu tun. Die nächsten Delta-News gibt's in einer Stunde.
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10: Auf der A21 Bargteheide Richtung Kiel. Vorsicht, zwischen Rümpel und Bad Oldesloe-Nord ist eine ungesicherte Unfallstelle. Auf der A1 Lübeck Richtung Hamburg staut es sich zwischen Billstedt und Stillhorn auf 7 Kilometern. Auf der A7 Flensburg Richtung Hamburg staut es sich zwischen dem Dreieck Nordwest und dem Elbtunnel auf 7 Kilometern und in der Gegenrichtung zwischen Hausbruch und dem Elbtunnel auf 6 Kilometern. Auf der A21 Kiel-Bargteheide ist zwischen Nettelsee und Trappenkamp die Straße wegen Markierungsarbeiten in beiden Richtungen auf eine Spur verengt. Im gesamten Hamburger Stadtgebiet kommt es wegen des Schlagermoves bis heute Nacht zu Verkehrsbehinderungen und Straßensperrungen. Die Ebert-Allee ist zwischen der Wichmannstraße und dem Kreisverkehr nach einem Unfall gesperrt. In Hamburg ist die Arnoldstraße zwischen der Große Brunnenstraße und der Bernadottestraße wegen eines Straßenfestes bis Sonntagnachmittag in beiden Richtungen gesperrt. Außerdem ist der Feuerteichweg zwischen Handweg und dem Marmsdorfer Weg wegen eines Straßenfestes bis Dienstag in beiden Richtungen dicht. Geblitzt wird auf der B431 Albersdorf-Meldorf in der Ortsdurchfahrt Bargenstedt in beiden Richtungen. 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
12: Ariana Grande schafft es 5 Plätze weiter nach oben in dieser Woche mit ihrem Track Hate That I Made You Love Me. Platz 14 bei den Delta Top 40. Jetzt hier der nächste Track auf dieser Playlist. Ich bin Daniel, schön, dass ihr auch mit dabei seid.
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Alex Warren und Fever Dream. Alex Warren haben wir vorhin schon mal gehört auf Platz 39 mit seinem Track Passenger. Da haben wir noch gedacht, oh, das ist wirklich keine gute Woche für Alex Warren, denn so weit unten zu sein, das macht halt einfach niemandem Freude. Jetzt haben wir diesen nächsten Track hier, Fever Dream, und der auf der anderen Seite, der ist einfach richtig erfolgreich, ne? Auch schon seit 18 Wochen mit dabei. Und nur kurz zum Vergleich, also bei all den Tracks, die jetzt noch kommen, gibt es nur einen einzigen, der länger dabei ist als Fever Dream. Und Alex Warren ist aber trotzdem, obwohl er schon 18 Wochen mit dabei ist, immer noch auf Platz 13 hier bei den Delta Top 40. Also auf der einen Seite geht es nach unten für Alex Warren, auf der anderen Seite ist er ganz oben auf mit diesem Track, den wir gerade gehört haben, hier bei den Delta Top 40. Die nächste Künstlerin, Leute, die profitiert, glaube ich, richtig von der Kieler Woche. Es ist eine Künstlerin, die wir euch auf die Fördebühne an der Kiellinie geholt haben. Meek war am Start mit Beautiful Freaks, hat sie natürlich auch gespielt, und dieser Song, der geht in dieser Woche von Platz 29 hoch bis auf Platz 12. Und diesen Boost, den können wir eigentlich nur der Kieler Woche und unserem Delta Radio Konzert zuschreiben. Schön, dass es euch gefallen hat. Hier ist Meek. Falls ihr noch ein paar Impressionen von der Kieler Woche haben wollt, schaut gerne mal nach auf Instagram. Da gibt es einiges für euch.

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Einen Platz weiter nach unten in dieser Woche, Kygo, Khalid und Griffin, Save My Love, von 10 runter bis auf Platz 11. So Leute, und jetzt kommen wir zur spannendsten Phase bei diesen Delta Top 40. Wir haben 30 Plätze hinter uns gelassen, es bleiben noch 10. Und zwar die wichtigsten, die Top 10. Und da ganz hinten, wenn man das überhaupt so sagen möchte, gelandet auf Platz 10 jedenfalls Tyler und Sarah Larson. She Did It Again geht 3 Plätze weiter nach unten. Die

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15: Ein Platz weiter nach unten in dieser Woche für Bibi Rexha und Faithless New Religion. Heute angekommen auf Platz 7. Delta am Start hier mit den Top 40. Ich bin Daniel.
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Ein Song, der das Potenzial hat, auch Sommerhit des Jahres zu werden. Ein Song über Female Empowerment. Topic und Becky G, Sorry Puppy, in dieser Woche neu eingestiegen hier auf Platz 6. Scheint euch also sehr, sehr gut zu gefallen. Hat viele Likes bekommen auf deltaradio.de. Wir kommen zu Platz 5. Da ist Teddy Swims. Der bekommt traditionell auch immer sehr, sehr viele Votes bei unserem Voting für diese Playlist. Das geht übrigens auf deltaradio.de, falls ihr da auch mal mit dabei sein wollt. Mr. Know-It-All heute von 4 auf 5 runtergegangen. 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

Teddy Swims, Mr. Know-It-All, heute auf Platz 5 hier bei den Delta Top 40. Es bleiben noch 4 Plätze über. Ich bin richtig gespannt, wer heute das Rennen macht hier bei der wichtigsten Playlist im Norden. Ihr votet ja immer für diese Tracks und am Ende ergibt sich halt eben diese Playlist. Ich stelle euch das Ganze nur vor. Ich bin Daniel und ich spiele euch jetzt ganz kurz einen Track von unserem Delta-Album der Woche, bevor wir weitermachen mit Platz 4. Esther Graf hat ihr zweites Album draußen, das heißt Wofür es sich zu leben lohnt, und es geht im Prinzip genau um das. Esther Graf sagte, unser Leben ist so lang, warum sollten wir es vergeuden mit Dingen, die uns nicht gefallen? Und bei ihr ist die Leidenschaft für Musik zum Beispiel einfach riesengroß und genau deswegen macht sie auch Musik. Und sie empowert uns im Prinzip alle, genau das Gleiche zu tun, zu schauen, wo sind unsere Leidenschaften und da einfach noch mehr reinzugehen. Das Album ist irgendwo zwischen ihrer österreichischen Heimat, zwischen ihrer Wahlheimat Berlin und Sizilien entstanden. Auch der nächste Track hier, Kleinstadt brennt, ein Track von unserem Delta-Album der Woche von Esther Graf.

Ivo Martin verlässt das Treppchen in dieser Woche. Mensch im Spiegel sogar mal auf Platz 1 gewesen. In dieser Woche geht es von Platz 3 runter bis auf Platz 4. Dafür haben wir einen neuen Song mit dabei hier auf dem Treppchen. Es ist nämlich der WM-Song von Shakira und Burna Boy. Die Die, letzte Woche eingestiegen auf Platz 14. In dieser Woche geht's hoch bis auf Platz 3. Und das, obwohl die deutsche Nationalmannschaft nicht mehr mit dabei ist. Also, wie soll ich das verstehen, Leute? Ich habe keine Interpretation. Ich kann euch nur die Fakten sagen. Shakira und Burna Boy jedenfalls auf Platz 3 hier bei den Delta Top 40.

Shakira und Burna Boy, bisher Fußballfeeling, Die Die auf Platz 3 hier bei den Delta Top 40. Leute, es war vor dieser Sendung die große Frage, ob Tampa City es in dieser Woche wieder schaffen, auf Platz 1 zurückzukehren. Ich kann das Geheimnis an dieser Stelle lüften. Nö. Tampa City, self-aware, letzte Woche Platz 2, diese Woche ist es wieder Platz 2, hier ist der nächste Track.

Wir sind beim Höhepunkt angekommen dieser Playlist, Leute. Schön, dass ihr mit am Start seid. Ich bin Daniel, Tampa City, Self-Aware, gerade gehört. Das ist Platz 2 heute bei den Delta Top 40. Wir haben fast alle Tracks gehört, für die ihr gewotet habt auf deltaradio.de. Nur der Track, der am allermeisten Likes abbekommen hat, den haben wir noch nicht gehört, aber das ist natürlich der nächste Song hier auf meiner Playlist. Ganz kurz der Hinweis, bitte votet wieder auf deltaradio.de für den Countdown des nächsten Wochenendes. Dann, ich bin schon richtig gespannt, was sich bis dahin tun wird. Jetzt gibt es aber den Track, der heute hier alles gewinnt. Kitschkrieg, Blumengarten und Shirin David sind wieder ganz vorne zum zweiten Mal in Folge und das, obwohl sie auch erst 2 Wochen mit dabei sind. Also das ist ein großartiger Track. Gut genug. Also jetzt das große Finale hier bei den Delta Top 40. Ich bin Daniel. Macht's gut. Bis nächste Woche. Tschüss. 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
9: Mit André Glatzel. Auf dem AfD-Parteitag in Erfurt ist die Parteidoppelspitze Weidel-Krupalla im Amt bestätigt worden. Die Veranstaltung konnte trotz Gegendemos halbwegs normal über die Bühne gehen. Mehr von Tim Britztrop.
10: In ihren Bewerbungsreden hatten Weidel und Krupalla den Machtanspruch der AfD untermauert und dabei auf die guten Umfragewerte vor allem im Osten verwiesen. Vor der Messehalle formierte sich Protest. Rund 20.000 Menschen demonstrierten gegen die in Teilen rechtsextreme Partei. Im Vorfeld hatte die Polizei sogar mit 50.000 Demonstranten gerechnet. Am frühen Morgen hatten die AfD-Gegner versucht, die Zufahrtswege zu blockieren. Die Veranstaltung konnte aber pünktlich starten.
9: Finanzminister Klingbeil will im kommenden Jahr deutlich mehr Schulden aufnehmen. Das zeigt der Haushaltsentwurf, der dem ARD-Hauptstadtstudio vorliegt. Sönke Röhling, um welche Summen geht es da?
11: Also insgesamt plant Klingbeil Ausgaben von rund 555 Milliarden Euro ein. Das sind knapp 6% mehr als in diesem Jahr. Dafür sollen über 200 Milliarden Euro Schulden aufgenommen werden. Das wäre die zweithöchste Verschuldung aller Zeiten. Knapp 120 Milliarden neue Schulden sind demnach für den regulären Haushalt vorgesehen. Mehr als 80 Milliarden kommen noch im Rahmen der Sondervermögen Bundeswehr, Infrastruktur und Klimaneutralität dazu. Das Bundeskabinett will den Haushaltsentwurf am Montag beschließen.
9: Die Behörden warnen aktuell davor, im großen Plöner See zu baden. Der Grund sind Zerkarien im Wasser, also winzige Parasiten, die zu Hautausschlag führen. Nach Angaben des Kreises Plön wurden beim Gesundheitsamt mehrere Fälle der sogenannten Badedermatitis gemeldet. Auch der Seelenter See und der Lanker See sind betroffen. Für die Badestellen wurden entsprechende Warnhinweise ausgesprochen. Bei der Fußball-WM starten heute die Achtelfinals. Los geht es mit Kanada gegen Marokko. Danach ist Titelfavorit Frankreich gegen Deutschland-Bezwinger Paraguay gefordert. In der vergangenen Nacht hatten sich Argentinien, Kolumbien und Ägypten als letzte Teams für das Achtelfinale qualifiziert. Die nächsten Delta-News gibt's in einer Stunde.
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12: Auf der A23 Hamburg Richtung Heide, Vorsicht. Zwischen dem Dreieck Nordwest und Eidelstedt liegen Gegenstände auf der Fahrbahn. A1 Lübeck Richtung Hamburg zwischen Billstedt und Stillhorn, da sind es 8 Kilometer Stau. Es staut sich auf der A7 Flensburg Richtung Hamburg zwischen dem Dreieck Nordwest und dem Elbtunnel auf 8 Kilometern und in der Gegenrichtung Hannover Richtung Flensburg zwischen Hausbruch und dem Elbtunnel auf 7 Kilometern. Auf der A21 Bargte Heide Richtung Kiel staut es sich zwischen Bad Oldesloe Süd und Lezen auf 5 Kilometern. In Hamburg kommt es im gesamten Stadtgebiet wegen des Schlagermoves bis heute Nacht zu Verkehrsbehinderungen und Straßensperrungen. Die A21 Kiel-Bargte Heide ist zwischen Nettelsee und Trappenkamp wegen Markierungsarbeiten in beiden Richtungen auf eine Spur verengt. Und an der Elbfähre Glückstadt-Wischhafen gibt es lange Wartezeiten von bis zu einer Stunde. Geblitzt wird in Norderstedt auf der Otbient-Wixtenstraße beidseitig in Höhe der Bahnunterführung und ein Blitzer steht in Kiel auf dem Skandinaviendamm stadteinwärts in Höhe des Supermarkts. 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
13: 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Ich bin Melle und übernehme jetzt an dieser Stelle und erfülle jetzt, ab jetzt, 3 Stunden lang hier eure Musikwünsche. Und zwar über unsere Hotline 0431 986 986 11. Schickt eure Musikwünsche einfach per Sprachnachricht an diese Nummer. Los geht's.
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14: Svea und Marco hier. Wir wünschen uns von Billie Eilish.

0: Für die Nina war das Miles Smith hier bei Delta Wünsche was mit Stay If You Wanna Dance. Mein Name ist Melle und ich erfülle noch bis heute Abend 20 vor 6 hier eure Musikwünsche und bin erreichbar bei WhatsApp für euch über die 0431 986 986 11.
1: Hallo Delta Radio, ich wünsche mir für meine Frau Nadine das Lied Kopf aus von 1986.
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Elternsprechtag.

0: Für den Lars war das Bad Bunny hier bei Delta Wünsche was. Mein Name ist Melle. Ich erfülle Musikwünsche seit 20 vor 3 und noch bis 20 vor 6. Bitte meldet euch.
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2: Moin, hier ist Vanessa. Ich würde mir nie mehr von Crow wünschen. Liebe Grüße und noch ein schönes Wochenende.
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0: Für den Paul war das die aktuelle Single von Joel Corey, Devotion, Sweetest Emotion. Mein Name ist Melle und ich erfülle Musikwünsche und bin für euch erreichbar bei WhatsApp über die 0431 986 98611. Schickt mir dafür mal eine Sprachnachricht.
1: Moin Delta Radio, hast du gemacht, Pfing. Wir sind ja an der Ostsee und wir wünschen uns Küssen von den 01099 Boys.
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3: Ich würde dich gerne.

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9: Wir starten jetzt hier in die zweite halbe Stunde von insgesamt 6 halben Stunden. Also, ich bin Melle und erfülle hier bis heute Abend 20 vor 6 eure Musikwünsche. Und zwar bei WhatsApp über die 0431 986 986 11. Da gehen einfach eure Sprachnachrichten hin.
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10: Hey, ich würde gerne 500 PS hören.

0: Für Janina waren das David Guetta, Teddy Swims und Tones and I hier bei Data Wünsche was mit Gun Gun Gun. Ich bin Melle und erfülle bis heute Abend 20 vor 6 noch eure Musikwünsche.
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2: Hallo, hier sind Johanna und Sophie. Und wir sind in Hamburg und wir wünschen uns Zartmann und Chiagu, wie du fehlst. Manchmal fehlst, Schatz.
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3: Okay.

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0: Für den Jan war das Sabrina Carpenter hier bei Data Wünsche was mit Menschheit. Ich bin Melle. Jeden Samstagnachmittag erfülle ich hier von 20 vor 3 bis 20 vor 6 eure Musikwünsche. Wir sind mittendrin. Meldet euch gerne bei WhatsApp über die 0431 986 9611.
1: Moin, hier ist Mimi und wir wünschen uns How to Love von Tokyo Hotel.
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0: Das wollte der Alex hören. Hug Yourself von Kamrat. Hier ist Delta. Wünscht dir was am Samstagnachmittag. Melle, mein Name, meldet euch, wenn ich euch auch verspielen kann.
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2: Hallo, hier ist Julia. Ich würde mir gerne das Lied Blessings von Calvin Harris wünschen. Dankeschön.
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0: Schickt eure WhatsApp-Sprachnachricht von gestern Nacht an 0431 986 986 11. 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
8: Mit André Glatzel. In Erfurt geht der AfD-Bundesparteitag trotz massiver Gegenproteste halbwegs normal über die Bühne. In der Stadt haben zehntausende Menschen gegen die in Teilen rechtsextreme Partei demonstriert und Zufahrtswege zum Messegelände blockiert. Colin Mock berichtet.
9: Die von ihnen eigentlich geplante komplette Blockade des Treffens ist aber gescheitert. Hunderte AfD-Delegierte waren schon in der Nacht in die Halle gekommen und konnten den Blockierern so aus dem Weg gehen. Auf umliegenden Autobahnen kam es durch Sitzblockaden am Vormittag aber zu Problemen. Auch die befürchteten gewaltsamen Auseinandersetzungen zwischen Polizei und Linksextremen blieben erstmal aus. Auf dem Parteitag selbst wurden die Chefs Weidel und Krupalla wieder gewählt.
8: Während die Kritik an den neuen Regeln für kranke Arbeitnehmer nicht abreißt, warnen Ökonomen jetzt auch generell vor zu hohen Erwartungen an die Pläne von Schwarz-Rot. Der technologische Rückstand geht von solchen Reformen nicht weg, sagte der Chef des Kieler Instituts für Weltwirtschaft, Moritz Schularik, der Welt am Sonntag. Die Behörden warnen aktuell davor, im großen Plöner See zu baden. Der Grund sind Zerkarien im Wasser, also winzige Parasiten, die zu Hautausschlag führen. Nach Angaben des Kreises Plön wurden beim Gesundheitsamt mehrere Fälle der sogenannten Badedermatitis gemeldet. Auch der Seelenter See und der Lanker See sind betroffen. Für die Badestellen wurden entsprechende Warnhinweise ausgesprochen. Jürgen Klopp will gerne neuer Fußball-Bundestrainer werden. Das hat er bei Magenta TV klargestellt. Allerdings hat sein aktueller Arbeitgeber Red Bull da ein Wörtchen mitzureden.
10: Ich habe einen bestehenden Vertrag mit Red Bull. Habe mehrfach gesagt, wie gerne ich diesen Job mache. Aber habe auch gesagt, dass ich Interesse daran habe, an den Gesprächen habe, weil die müssen natürlich erst geführt werden. Und mit meinem Arbeitgeber, mit Oliver Minzlaff, muss ich natürlich auch reden. Weil, also ich weiß, dass er ihm der deutsche Fußball auch am Herzen liegt und er dementsprechend sehr offen ist für diese Gespräche, aber geführt werden müssen ja trotzdem.
8: Nach der WM-Blamage war der bisherige Coach Julian Nagelsmann gestern zurückgetreten. Bei der Fußball-Weltmeisterschaft stehen heute die ersten Achtelfinals an. Am Abend spielt zunächst Co-Gastgeber Kanada gegen Marokko. Danach bekommt es Titelfavorit Frankreich mit Deutschland-Bezwinger Paraguay zu tun. Die nächsten Delta-News gibt's in einer Stunde.
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11: Auf der A1 Lübeck Richtung Fehmarn, Achtung, zwischen Ratekau und Pansdorf steht ein kaputtes Auto. 9 Kilometer Stau auf der A1 Lübeck Richtung Hamburg zwischen Billstedt und Stillhorn. Auf der A7 Hannover Richtung Flensburg staut es sich zwischen Hausbruch und dem Elbtunnel auf 7 Kilometern und in der Gegenrichtung, also Flensburg Richtung Hamburg, zwischen dem Dreieck Nordwest und dem Elbtunnel auch auf 7 Kilometern. Auf der A21 Kiel-Bargteheide ist zwischen Nettelsee und Trappenkamp die Straße wegen Markierungsarbeiten in beiden Richtungen auf eine Spur verengt. Im gesamten Hamburger Stadtgebiet kommt es wegen des Schlagermoves bis heute Nacht zu Verkehrsbehinderungen und Straßensperrungen. An der Elbfähre Glückstadt-Wischhafen kommt es zu langen Wartezeiten von bis zu einer Stunde. Der Steintordamm ist zwischen der Kirchenallee und der Steintorbrücke wegen einer Demonstration gesperrt. Und die Arnoldstraße ist zwischen Große Brunnenstraße und der Bernadottestraße in beiden Richtungen wegen eines Straßenfestes noch bis morgen Nachmittag gesperrt. Geblitzt wird auf der B77 Itzehoe Richtung Rendsburg kurz hinter dem Flugplatz Hungriger Wolf. Ein Blitzer steht auch kurz hinter dem Flugplatz Hungriger Wolf. 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
2: Jeden Samstagnachmittag erfülle ich hier 3 Stunden lang eure Musikwünsche. Ich bin Melle. 1 Stunde haben wir schon rum, aber 2 liegen eben halt auch noch vor uns. Es bleibt alles wie gehabt. Meldet euch einfach bei WhatsApp mit einer Sprachnachricht und euer Musikwunsch. Die Nummer da ist die 0431 986 986 11.
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4: Ich bin Estelle und ich wünsche mir Running Up That Hill von Kate Bush.

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1: Für den Lorenz war das Nico Santos mit Optimist hier bei Delta. Wünscht dir was? Mein Name ist Melle. Und ihr erreicht mich, wenn ihr Musikwunsch habt, bei WhatsApp über die 0431 986 986 11.
2: Hallo, liebes Weltradio und das Team. Hier ist Manuel, der sitzt auf dem Beifahrersitz. Neben mir ist der Christopher. Wir fahren in den Urlaub und freuen uns auf Rügen und wünschen uns für die Autofahrt, für alle, die mit uns auf den Autobahnen sind, Pink Pony Club von Chapel Rowan.
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0: Comedy an, war das Harry Styles hier bei Delta Wünsche was mit American Girls. Ich bin Melle, erfülle Musikwünsche und zwar noch bis 20 vor 6.
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2: Monte Tecayo, ich wünsche mir auf Fischi.
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0: Tyler war das, gewünscht von Dennis hier bei Delta Wünschen was mit Chanel. Ich bin Melle und erfülle gerade Musikwünsche.
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2: Hi, hier ist Lotta und ich würde mir Randali von Nina Chuba wünschen. Danke, tschüss.
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4: Wir sind genau auf der Mitte von Delta Wünsch dir was am Samstagnachmittag. Da fülle ich ja immer 3 Stunden lang eure Musikwünsche. Ich bin Melle und 1,5 Stunden liegen jetzt schon hinter uns, aber eben auch schönerweise noch 1,5 Stunden vor uns, die ihr musikalisch gestalten könnt und sollt bitte auch. Und zwar über unsere Wünsch dir was Hotline 0431 986 986 11. Über diese Nummer erreicht ihr mich hier im Delta Studio über WhatsApp.
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5: Hallo Melle. Ich wünsche mir von Tiffany Ayres Vertigo. Vielen Dank.

0: Für den Timo war das Miles Smith hier bei Delta Wünsche was mit Nice to Meet You. Ich bin Melle und ihr erreicht mich, wenn ihr einen Musikwunsch habt, bei WhatsApp über die 0431 986 9611.
1: Hallo, hier ist Robin. Ich würde mir gerne was wünschen, und zwar Shake It Off von Schwäler Tift, von Taylor Swift. Ich feiere gerade meinen Geburtstag nach. Schöne Grüße. Tschüss.
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0: Das war für Pia Teddy Swims hier bei Delta Wünsche was mit Mr. Know It All. Ich bin Melle, erfüllt seit 20 vor 3 Jahren eure Musikwünsche und mach das noch bis 20 vor 6.
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2: Hallo Delta, Kimberly hier. Ich wünsche mir Bad Ideas von Alle Farben.
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0: Für den Johann war das Lady Gaga hier bei Delta Wünsche was mit Abracadabra. Ich bin Melle unter Filmmusikwünsche und bin für euch erreichbar bei WhatsApp noch bis 20 vor 6 über die 0431 986 986 11.
1: Hallo, hier ist Thea. Ich wünsche mir Told You So von Christopher. Ganz liebe Grüße.
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9: Mit André Glatzel. In Erfurt haben über 30.000 Menschen gegen die AfD demonstriert. Trotz Störaktionen konnte der Parteitag aber pünktlich starten. Die Proteste blieben weitgehend friedlich, Polizeisprecher Patrick Martin.
10: Es kam im Stadtgebiet vereinzelt zum Einsatz von Pfefferspray durch Polizeibeamte, um bei Blockaden Not- und Rettungswege freizumachen. In der Straße des Friedens wurden 2 Journalisten durch Flaschenwürfe aus einer Versammlung angegriffen. Da haben wir die Ermittlungen aufgenommen.
9: Auf dem Parteitag sind die Parteichefs Weidel und Chrupalla in ihren Ämtern bestätigt worden. Chrupalla allerdings mit einem deutlich schwächeren Ergebnis als beim letzten Mal. Finanzminister Klingbeil will im kommenden Jahr deutlich mehr Schulden aufnehmen. Das zeigt der Haushaltsentwurf, der dem ARD-Hauptstadtstudio vorliegt. Sönke Röhling, um welche Summen geht es da?
11: Also insgesamt plant Klingbeil Ausgaben von rund 555 Milliarden Euro ein. Das sind knapp 6% mehr als in diesem Jahr. Dafür sollen über 200 Milliarden Euro Schulden aufgenommen werden. Das wäre die zweithöchste Verschuldung aller Zeiten. Knapp 120 Milliarden neue Schulden sind demnach für den regulären Haushalt vorgesehen. Mehr als 80 Milliarden kommen noch im Rahmen der Sondervermögen Bundeswehr, Infrastruktur und Klimaneutralität dazu. Das Bundeskabinett will den Haushaltsentwurf am Montag beschließen.
9: Die Kritik an der geplanten Krankschreibung ab dem ersten Fehltag reißt nicht ab. Der Patientenbeauftragte der Bundesregierung Schwarze befürchtet, dass sich dadurch viele krank zur Arbeit schleppen werden. In den Funke-Zeitungen kritisiert er außerdem das Aus für die telefonische Krankschreibung. In Gestacht soll ein Mann 2 Frauen mit einem schusswaffenähnlichen Gegenstand bedroht haben. Seine Lebensgefährtin hatte vorher nach einem Streit bei einer Nachbarin Zuflucht gesucht. Die Polizei nahm den 42-Jährigen in seiner Wohnung fest, er kam verletzt ins Krankenhaus. Jetzt soll geprüft werden, ob er in eine psychiatrische Einrichtung kommt. Bei der Fußball-WM starten heute die Achtelfinals. Los geht es mit Kanada gegen Marokko. Danach ist Titelfavorit Frankreich gegen Deutschland-Bezwinger Paraguay gefordert. In der vergangenen Nacht hatten sich Argentinien, Kolumbien und Ägypten als letzte Teams für das Achtelfinale qualifiziert. Die nächsten Delta-News gibt's in einer Stunde.
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13: Auf der A1 Lübeck Richtung Bremen. Achtung, zwischen dem Dreieck Südost und Stillhorn steht ein kaputtes Auto. Auf der A1 Lübeck Richtung Hamburg staut es sich zwischen Billstedt und Stillhorn auf 9 Kilometern. Auf der A7 Hannover Richtung Flensburg sind es 9 Kilometer Stau zwischen Hausbruch und dem Elbtunnel und in der Gegenrichtung, also Flensburg Richtung Hamburg, staut es sich zwischen dem Dreieck Nordwest und dem Elbtunnel auf 10 Kilometern. Im Kreis Pinneberg ist die Hettlinger Straße zwischen Holm und Holmerberg in beiden Richtungen wegen eines querstehenden LKWs gesperrt. Im gesamten Hamburger Stadtgebiet kommt es wegen des Schlagermoves bis heute Nacht zu Verkehrsbehinderungen und Straßensperrungen. In Hamburg ist der Sandtorkai zwischen der Oser-Kalee und der Wilhelminenbrücke wegen einer Demonstration gesperrt. Auf der A21 Kiel-Bargteheide ist zwischen Nettelsee und Trappenkamp wegen Markierungsarbeiten in beiden Richtungen auf eine Spur verengt. Und an der Elbfähre Glückstadt-Wischhafen gibt es lange Wartezeiten von bis zu einer Stunde. Geblitzt wird in Lensahn auf der Lübecker Straße beidseitig in Höhe des Ortseingangs. 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
5: Ich bin Melle, wünsche euch einen schönen Samstag und ich erfülle hier seit 20 vor 3 schon eure Musikwünsche und wir haben immer noch eine Stunde vor uns. Meldet euch bitte und zwar bei WhatsApp über die 0431 986 986 11. Schnappt euch mal euer Telefon und schickt mir bei WhatsApp eine Sprachnachricht mit eurem Musikwunsch. Was wollt ihr hören?
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14: Ich würde mich total freuen, wenn ihr den neuen Song von Alex Warren spielen würdet.

0: Maya wollte Samba hören hier bei Delta Wünsche was mit Potential. Ich bin Melle und euren Musikwunsch spiele ich auch gerne. Bis 20 vor 6 haben wir noch Zeit. Meldet euch gerne über WhatsApp über die 0431 986 986 11.
1: Hi, wir sind Josie
2: und Fabi
1: und wir sind gerade auf dem Weg nach Dänemark und wir würden uns wünschen, dass ihr Always Hardcore von Scooter spielt, weil wir beide
2: große Scooter-Fans sind.
1: Vielen Dank, schönen Abend.
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0: Das ging raus an David. Olivia Dean war das hier bei Data Wünsche was mit Man I Need. Mein Name ist Mello und ich erfülle gerade Musikwünsche.
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2: Hey Data, ich sitze die ganze Zeit auf dem Trecker und ich heiße Julian. Ich würde mir gern das Lied Take My Mind wünschen.
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0: Für die Nina war das Meek mit Beautiful Freaks hier bei Delta Wünsche was. Ich bin Melle, für euch erreichbar bei WhatsApp über die 0431 986 98611. Was kann ich für euch spielen?
1: Moin Delta Radio. Ich würde mir gerne von Dream einmal zurück in die Zeit wünschen. Dankeschön.
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11: Jeden Samstagnachmittag ganze 3 Stunden lang. Ich bin Melle und 2,5 haben wir jetzt schon hinter uns, also Stunden und 1,5 jetzt noch vor uns. Nutzt bitte diese Zeit, wenn ihr noch Musikwunsch habt, einen dringenden. 0431 986 986 11 ist bei WhatsApp unsere Hotline.
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12: Hi Melle, Kevin hier. Ich wünsche mir von Apache Fame.
13: Danke und schönes Wochenende.
14: Für euch.

0: die frisch verheiratete Taylor Swift. Hier bei Delta wünscht dir was. Der Song hieß Opalite und das war ein Wunsch von Kira. Mein Name ist Melle.
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2: Hallo Delta Radio, hier ist Katrin. Ich wünsche mir einen Traum von Bosse. Dankeschön.
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0: Für die Lola war das Almost Monday hier bei Delta Wünsche was mit No More Regrets. Mein Name ist Melle, ich habe für Musikwünsche, meldet euch gerne noch bei WhatsApp über die 0431 986
1: 98611. Moin Melle, hier sind Flavio und Anni. Wir sind gerade auf dem Weg zu einem Karaoke-Abend und haben noch einen Liedwunsch. Wir wünschen uns Pizza von der Antilopen-Gang. Viel Spaß euch.
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0: Für die Vanessa war das Memories von Weiß und Eske hier bei Delta. Wünsche was. Ich bin Melle. Wir sind hier auf den letzten Metern, aber morgen am Sonntag, da sei schon mal darauf hingewiesen, gibt es mittags wieder eine Wünsch dir was Stunde von 20 vor 12 bis 20 vor 1.
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2: Hier ist Münzer, ich bin gerade unterwegs mit meinen Mädels und ich wünsche mir Bauchbeine-Po von Shirin David, weil dazu können wir ultra abgehen.
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3: Ja. Yeah.

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8: Mit André Glatzel. Auf dem AfD-Parteitag in Erfurt ist die Partei-Doppelspitze Weidel-Krupalla im Amt bestätigt worden. Die Veranstaltung konnte trotz Gegendemos halbwegs normal über die Bühne gehen. Mehr von Tim Britztrup.
9: In ihren Bewerbungsreden hatten Weidel und Krupalla den Machtanspruch der AfD untermauert und dabei auf die guten Umfragewerte vor allem im Osten verwiesen. Vor der Messehalle formierte sich Protest. Über 30.000 Menschen demonstrierten gegen die in Teilen rechtsextreme Partei. Im Vorfeld hatte die Polizei sogar mit 50.000 Demonstranten gerechnet. Am frühen Morgen hatten die AfD-Gegner versucht, die Zufahrtswege zum Parteitag zu blockieren. Die Veranstaltung konnte aber pünktlich starten.
8: Die USA werden heute 250 und das wird groß gefeiert, vor allem in Washington. In der Hauptstadt wird US-Präsident Trump nicht nur sein Land, sondern wohl auch vor allem sich selbst loben. Der USA-Experte Andrew Dennison sagte uns zur Bedeutung des 4. Juli:
10: Das ist ein Tag, wo in der Tat die Amerikaner sich daran erinnern, was sie zusammenhält, trotz aller Vielfalt. Und dafür steht Amerika noch. Ich glaube auch für die ganze Welt. Einheit in der Vielfalt. Das haben die Amerikaner nicht perfekt geschafft, aber es ist immer noch ein Modell für viele andere Völker dieser Planet.
8: In mehreren Seen im Kreis Plön sollte man aktuell nicht baden. Der Grund sind Zerkarien im Wasser. Sönke Röhling, das sind winzige Parasiten, die zu Hautausschlag führen.
11: Ja, und beim Gesundheitsamt des Kreises wurden nun schon mehrere Fälle der sogenannten Badedermatitis gemeldet. Betroffen sind der Plöner See, der Slenter See und der Lanker See. Für die betroffenen Badestellen wurden entsprechende Warnhinweise ausgesprochen. Zerkarien treten vor allem nach längeren Schönwetterphasen auf. Etwa 30 Minuten nach dem Baden kann es dann zu starkem Juckreiz kommen, begleitet von roten Flecken und mückenstichähnlichen Quaddeln. Die Beschwerden sind zwar unangenehm, aber in der Regel ungefährlich.
8: Bei der Fußball-Weltmeisterschaft stehen heute die ersten Achtelfinals an. Am Abend spielt zunächst Co-Gastgeber Kanada gegen Marokko. Danach bekommt es Titelfavorit Frankreich mit Deutschland-Bezwinger Paraguay zu tun. Die nächsten Delta-News gibt's in einer Stunde.
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12: Auf der A7 Flensburg-Hamburg bitte aufpassen. Zwischen dem Dreieck Bordesholm und Neumünster-Nord sind in beiden Richtungen Rehe auf der Autobahn. Die A1 Fehmarn Richtung Lübeck ist zwischen Scharbeutz und Rathekau nach einem Unfall voll gesperrt. Dadurch staut es sich auf 2 Kilometern zurück. Auf der A1 Lübeck Richtung Hamburg gibt es 9 Kilometer Stau zwischen Billstedt und Stillhorn. 6 Kilometer Stau sind es auf der A7 Flensburg Richtung Hamburg zwischen dem Dreieck Nordwest und dem Elbtunnel und in der Gegenrichtung Hannover Richtung Flensburg zwischen Hausbruch und dem Elbtunnel sind es 7 Kilometer. In Hamburg stockt es auf der Veddel Richtung Wilhelmsburg zwischen dem Dreieck Norderelbe und der Auffahrt zur A255 Elbinsel. Die A20 Bad Segeberg Richtung Lübeck ist kurz hinter Mönkhagen wegen eines brennenden Autos gesperrt. Auf der A21 Kiel-Bargteheide ist die Straße zwischen Nettelsee und Trappenkamp wegen Markierungsarbeiten in beiden Richtungen auf eine Spur verengt. Im gesamten Hamburger Stadtgebiet kommt es wegen des Schlagermoves bis heute Nacht zu Verkehrsbehinderungen und Straßensperrungen. Und auf der B432 Bad Segeberg Richtung Scharbeutz ist in Höhe Ahrensböck die Straße vorübergehend wegen eines Feuerwehreinsatzes gesperrt. 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
1: Mit Nanju Kuhlmann. Auf dem AfD-Parteitag in Erfurt ist die Parteidoppelspitze Weidel Krupalla im Amt bestätigt worden. Die Veranstaltung konnte trotz Gegendemos halbwegs normal über die Bühne gehen. Mehr von Tim Britztrupp.
2: In ihren Bewerbungsreden hatten Weidel und Krupalla den Machtanspruch der AfD untermauert und dabei auf die guten Umfragewerte vor allem im Osten verwiesen. Vor der Messehalle formierte sich Protest. Über 30.000 Menschen demonstrierten gegen die in Teilen rechtsextreme Partei. Im Vorfeld hatte die Polizei sogar mit 50.000 Demonstranten gerechnet. Am frühen Morgen hatten die AfD-Gegner versucht, die Zufahrtswege zum Parteitag zu blockieren. Die Veranstaltung konnte aber pünktlich starten.
1: Jürgen Klopp will gerne neuer Fußball-Bundestrainer werden. Das hat er bei Magenta TV klargestellt. Allerdings hat sein aktueller Arbeitgeber Red Bull da ein Wörtchen mitzureden.
3: Ich habe einen bestehenden Vertrag mit Red Bull, habe mehrfach gesagt, wie gerne ich diesen Job mache, aber habe auch gesagt, dass ich Interesse daran habe, an den Gesprächen habe, weil die müssen natürlich erst geführt werden. Und mit meinem Arbeitgeber, mit Oliver Minzlaff, muss ich natürlich auch reden, weil, also ich weiß, dass er ihm der deutsche Fußball auch am Herzen liegt und er dementsprechend sehr offen ist für diese Gespräche, aber geführt werden müssen sie ja trotzdem.
1: Nach der WM-Blamage war der bisherige Coach Julian Nagelsmann gestern zurückgetreten. In mehreren Seen im Kreis Plön sollte man aktuell nicht baden. Der Grund sind Zerkarien im Wasser. Sönke Röhling, das sind winzige Parasiten, die zu Hautausschlag führen.
4: Ja, und beim Gesundheitsamt des Kreises wurden nun schon mehrere Fälle der sogenannten Badedermatitis gemeldet. Betroffen sind der Plöner See, der Slenter See und der Lanker See. Für die betroffenen Badestellen wurden entsprechende Warnhinweise ausgesprochen. Zerkarien treten vor allem nach längeren Schönwetterphasen auf. Etwa 30 Minuten nach dem Baden kann es dann zu starkem Juckreiz kommen, begleitet von roten Flecken und mückenstichähnlichen Quaddeln. Die Beschwerden sind zwar unangenehm, aber in der Regel ungefährlich.
1: Finanzminister Klingbeil will für das kommende Jahr neue Schulden in Höhe von über 200 Milliarden Euro aufnehmen. Das berichtet das Erste. Demnach sind knapp 120 Milliarden neue Schulden für den regulären Haushalt vorgesehen. Mehr als 80 Milliarden kommen im Rahmen der Sondervermögen Bundeswehr, Infrastruktur und Klimaneutralität dazu. Die nächsten Delta News gibt's in einer Stunde.
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5: Auf der A20 Bad Segeberg Richtung Lübeck. Vorsicht, kurz hinter Mönkhagen steht ein brennendes Fahrzeug auf der rechten Spur. Auf der A23 Hamburg-Heide sind zwischen Heide Süd und Heide West in beiden Richtungen Rehe auf der Straße. Auf der A1 Lübeck Richtung Hamburg stockt es zwischen Moorfleet und Stillhorn auf 6 Kilometern. Auf der A7 Flensburg Richtung Hamburg gibt es 3 Kilometer Stop-and-Go zwischen Stellingen und Bahrenfeld. In Hamburg sind rund um die Reeperbahn mehrere Straßen wegen einer Veranstaltung gesperrt. Im Kreis Pinneberg ist die Hettlinger Straße zwischen Holm und Holmerberg in beiden Richtungen wegen eines querstehenden LKWs gesperrt. Und auf der Glacis-Chaussee ist zwischen der B4, der Budapester Straße und der Feldstraße in beiden Richtungen wegen einer Veranstaltung von Freitag 18 Uhr bis morgen 18 Uhr dicht. Geblitzt wird auf der B203 Rendsburg Richtung Kappeln in Höhe Holzdorf und ein Blitzer steht auch in Kiel auf dem Skandinaviendamm stadteinwärts in Höhe des Superarkts. 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
1: Mit Nanju Kuhlmann. In Erfurt haben über 30.000 Menschen gegen die AfD demonstriert. Trotz Störaktionen konnte der Parteitag aber pünktlich starten. Die Proteste blieben weitgehend friedlich. Polizeisprecher Patrick Martin.
2: Es kam im Stadtgebiet vereinzelt zum Einsatz von Pfefferspray durch Polizeibeamte, um bei Blockaden Not- und Rettungswege freizumachen. In der Straße des Friedens wurden zwei Journalisten durch Flaschenwürfe aus einer Versammlung angegriffen. Da haben wir die Ermittlungen aufgenommen.
1: Auf dem Parteitag sind die Parteichefs Weidel und Chrupalla in ihren Ämtern bestätigt worden. Chrupalla allerdings mit einem deutlich schwächeren Ergebnis als beim letzten Mal. Jürgen Klopp ist grundsätzlich dazu bereit, neuer Fußball-Bundestrainer zu werden. Das hat er bei Magenta TV gesagt, dabei aber auch klargestellt, dass er aktuell noch einen Vertrag bei Red Bull hat.
3: Ich bin da, war jetzt 19 Monate dabei. Es war eine sehr intensive Zeit. Ich war in der ganzen Welt unterwegs, habe unendlich viel gelernt, ganz viel Erfahrung gesammelt und wir haben ganz viele Dinge verändert. Und das ist jetzt nicht so einfach, da einfach auszusteigen, sondern muss geklärt werden, dass es auch weitergehen kann.
1: Nach dem peinlichen WM-Aus schon im 16. Finale war Julian Nagelsmann gestern als Bundestrainer zurückgetreten. Wie steht es um die Demokratie in den USA? Das fragen sich viele, vor allem heute am 250. Jahrestag der Vereinigten Staaten. Bei der zentralen Feier in Washington wird sich US-Präsident Trump einmal mehr selbst inszenieren. Das ist aber nur eine Seite der Feierlichkeiten, sagte uns der USA-Experte Andrew Dennison.
4: Die Barbecues, die in den Hinterhöfen stattfindet, in den kleinen Straßen und Nachbarschaften. Die Leute gehen auf der Straße und feiern. Die Parks sind voll mit Leuten. Alle Sprachen werden gesprochen. Und das ist ein Gesellschaftsfeier durch das ganze Land. Nicht nur dieser pompöse imperiale Ansatz, das aus Washington kommt, sondern die Bürgernähe, die man da wirklich spürt.
1: Die Gorch-Fock ist heute beim 250. Geburtstag der USA dabei. Das Kieler Segelschulschiff ist Teil der großen Windjammer-Parade in New York. Auf dem Hudson River sollen rund 50 Großsegler und 50 graue Kriegsschiffe dabei sein. Es werden 8 Millionen Zuschauer erwartet. Die nächsten Delta-News gibt's in einer Stunde.
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5: Auf der A1 Lübeck Richtung Hamburg stockt es zwischen Moorfleet und Stillhorn auf 2 Kilometern. In Hamburg sind rund um die Reeperbahn mehrere Straßen wegen einer Veranstaltung gesperrt. In Hamburg ist die Arnoldstraße zwischen der Große Brunnenstraße und der Bernadottestraße in beiden Richtungen wegen eines Straßenfestes noch bis morgen Nachmittag gesperrt. Der Feuerteichweg ist zwischen Handweg und dem Marmsdorfer Weg in beiden Richtungen wegen eines Straßenfestes noch bis Dienstag dicht. Und im Kreis Pinneberg ist die Hettlinger Straße zwischen Holm und Holmerberg in beiden Richtungen wegen eines querstehenden LKW gesperrt. Geblitzt wird auf der B203 Rendsburg Richtung Kappeln in Höhe Holzdorf und ein Blitzer steht in Neustadt auf der Eutiner Straße ortseinwärts. 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
4: Mit Nanju Kuhlmann. Auf dem AfD-Parteitag in Erfurt ist die Parteidoppelspitze Weidel-Krupalla im Amt bestätigt worden. Die Veranstaltung konnte trotz Gegendemos halbwegs normal über die Bühne gehen. Mehr von Tim Britztrupp.
5: In ihren Bewerbungsreden hatten Weidel und Krupalla den Machtanspruch der AfD untermauert und dabei auf die guten Umfragewerte vor allem im Osten verwiesen. Vor der Messehalle formierte sich Protest. Über 30.000 Menschen demonstrierten gegen die in Teilen rechtsextreme Partei. Im Vorfeld hatte die Polizei sogar mit 50.000 Demonstranten gerechnet. Am frühen Morgen hatten die AfD-Gegner versucht, die Zufahrtswege zum Parteitag zu blockieren. Die Veranstaltung konnte aber pünktlich starten.
4: Wie steht es um die Demokratie in den USA? Das fragen sich viele, vor allem heute am 250. Jahrestag der Vereinigten Staaten. Bei der zentralen Feier in Washington wird sich US-Präsident Trump einmal mehr selbst inszenieren. Das ist aber nur eine Seite der Feierlichkeiten, sagte uns der USA-Experte Andrew Dennison.
6: Die Barbecues, die in den Hinterhöfen stattfindet, in den kleinen Straßen und Nachbarschaften, die Leute gehen auf der Straße und feiern, die Parks sind voll mit Leuten, alle Sprachen werden gesprochen und das ist ein Gesellschaftsfeier durch das ganze Land. Nicht nur dieser pompöse imperiale Ansatz, das aus Washington kommt, sondern die Bürgernähe, die man da wirklich spürt.
4: In mehreren Seen im Kreis Plön sollte man aktuell nicht baden. Der Grund sind Zerkarien im Wasser. Sönke Röhling, das sind winzige Parasiten, die zu Hautausschlag führen.
7: Ja, und beim Gesundheitsamt des Kreises wurden nun schon mehrere Fälle der sogenannten Badedermatitis gemeldet. Betroffen sind der Plöner See, der Slenter See und der Lanker See. Für die betroffenen Badestellen wurden entsprechende Warnhinweise ausgesprochen. Zerkarien treten vor allem nach längeren Schönwetterphasen auf. Etwa 30 Minuten nach dem Baden kann es dann zu starkem Juckreiz kommen, begleitet von roten Flecken und mückenstichähnlichen Quaddeln. Die Beschwerden sind zwar unangenehm, aber in der Regel ungefährlich.
4: Jürgen Klopp will gerne neuer Fußball-Bundestrainer werden. Das hat er bei Magenta TV klargestellt. Allerdings hat sein aktueller Arbeitgeber Red Bull da ein Wörtchen mitzureden. Nach der WM-Blamage war der bisherige Coach Julian Nagelsmann gestern zurückgetreten. Die nächsten Delta-News gibt's in einer Stunde.
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8: In Hamburg sind rund um die Reeperbahn mehrere Straßen wegen einer Veranstaltung gesperrt. Der Feuerteichweg ist zwischen dem Handweg und dem Marmsdorfer Weg in beiden Richtungen wegen eines Straßenfestes noch bis Dienstag gesperrt. Und die Arnoldstraße ist zwischen der Große Brunnenstraße und der Bernadottestraße in beiden Richtungen wegen eines Straßenfestes noch bis morgen Nachmittag gesperrt. Geblitzt wird auf der B203 Rendsburg Richtung Kappeln in Höhe Holzdorf und ein Blitzer steht auch in Neustadt auf der Eutiner Straße ortseinwärts. 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

0: Wahrscheinlich muss ich gleich irgendwie 5 Euro ins Phrasenschwein werfen, aber krass, wie schnell die Zeit vergeht.
1: Oh Gott, ja.
0: Zählt er hier mit Schwenker und Feist, aber mal ganz ehrlich.
1: Dafür erzählen.
0: Wie schnell ist denn bitteschön dieses erste halbe Jahr rumgegangen?
1: Ja, richtig.
0: Wir haben doch gerade erst irgendwie angestoßen auf hier, frohes Neujahr.
1: Ja, ich habe festgestellt, je älter man wird, desto eher sagt man sowas auch ganz gerne.
0: Und dabei bin ich noch sehr, sehr jung.
1: Du bist ja noch sehr jung, du hast ja gerade mal erst die 15 hinter dir, weißt du? Das ist ja, du rasierst dich ja erst seit einem Jahr.
0: Richtig, der erste Flaum ist gerade ab.
1: So, also, aber trotzdem, es geht rasend schnell, wirklich. Ja. Ich merke das immer wieder daran, weil mein Dad hat am 2.7. Geburtstag.
0: Ah ja, liebe Grüße.
1: Und dementsprechend merke ich dann auch immer dann spätestens, okay, das halbe Jahr ist schon rum. Das ist für mich so eine Schallgrenze. Liebe
0: Wahnsinn.
1: Grüße an dieser Stelle.
0: Ja. Wollen wir mal einen kleinen Jahresrückblick machen? Also heißt Jahresrückblick, aber wollen wir mal gucken, was denn so typisch für so eine Jahreshalbzeit ist?
1: Ja, lass mal machen.
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3: Jahreshalbzeit.
4: Da bleibt man die komplette Halbzeit mit cool.
3: Okay, die Vorsätze können wir dann wohl endgültig auf nächstes Jahr verschieben. Hälfte rum, Konto leer, aber Stimmung stabil. Ich wollte ja eigentlich Sport machen, hab immerhin den Sportpodcast abonniert. Wo zur Hölle ist eigentlich die Zeit schon wieder hin? Halbzeit heißt auch noch 6 Monate für gute Entscheidungen oder, naja, wenigstens ein paar dumme Geschichten. Das Jahr ist ja schon wieder schneller gelaufen als ich beim 10-Kilometer-Lauf. Also, gar nicht. Schon wieder alle Urlaubstage für Festivals verbraten. Oh nein, in 6 Monaten ist schon wieder Silvester und ich habe immer noch keinen Plan.

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1: Es gibt Neuigkeiten aus dem Hotel Mama. Frühstück inklusive WLAN kostenlos und auch sonst wird immer noch gerne alles gebügelt und gewaschen. Geil, oder? Eine neue Statistik zeigt jetzt sogar, dass tatsächlich jeder dritte Sohn in Deutschland mit 25 noch bei den Eltern wohnt. Bei den Töchtern ist es nicht mal jede vierte. Männer lassen sich da offenbar so ein bisschen mehr Zeit. Vielleicht liegt es an der Miete, vielleicht an der Waschmaschine oder vielleicht auch einfach daran, dass zu Hause die Frage, was gibt's zu essen, deutlich erfolgreicher beantwortet wird als vielleicht in der eigenen Küche. Und offenbar endet das auch nicht automatisch mit Mitte 20, denn selbst mit 30 wohnt noch jeder achte Mann bei den Eltern. Und die gute Nachricht jetzt noch für alle, ihr seid keine Ausnahme, die schlechte Nachricht, irgendwann kommt der Moment, wo ihr wirklich rausfinden müsst, für welches Fach eigentlich der Beispiel ist. Dieser User nur, ausziehen kann man nur, wenn man reich ist. Keine Chance in Ausbildung oder Studium. Heike noch, ja, wieso nicht? Unser Sohn wird bald 24 Jahre alt, hat bei uns in der Wohnung seine 3 Zimmer, ist den ganzen Tag arbeiten und abends zum Gym oder Thai-Boxen. Für was soll er jetzt eine eigene Wohnung bei diesen Mietpreisen? Ach, man lässt sich Zeit? Könnte daran liegen, dass ein Karton 600 Euro kalt kostet. Ich kann's schon mal nicht.
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1: Mit Sönke Röhling. In Erfurt geht der AfD-Bundesparteitag trotz massiver Gegenproteste halbwegs normal über die Bühne. In der Stadt haben zehntausende Menschen gegen die AfD demonstriert und Zufahrtswege zum Messegelände blockiert. Colin Mock berichtet.
2: Die von ihnen eigentlich geplante komplette Blockade des Treffens ist dabei gescheitert. Hunderte AfD-Delegierte waren schon in der Nacht in die Halle gekommen und konnten den Blockierern so aus dem Weg gehen. Auf umliegenden Autobahnen kam es durch Sitzblockaden am Vormittag aber zu Problemen. Auch die befürchteten gewaltsamen Auseinandersetzungen zwischen Polizei und Linksextremen blieben erstmal aus. Auf dem Parteitag selbst wurden die Chefs Weidel und Krupalla wieder gewählt.
1: Alkohol, Tabak und zuckerhaltige Getränke sollen stärker besteuert werden, das fordert die Bundesärztekammer. Die Bundesregierung will in dem Bereich einige Steuern erhöhen, das geht aus Sicht der Ärzte aber nicht weit genug. Auch Bier und Wein müssten einbezogen werden, heißt es, sonst könnten Verbraucher einfach auf andere Getränke ausweichen. Die Bundesregierung will Sozialleistungsmissbrauch stärker bekämpfen. Kanzler Merz kündigte dafür einen Aktionsplan noch in diesem Monat an. Viele Kommunalpolitiker hätten darauf gewartet, sagte der CDU-Chef in Düsseldorf. Merz verteidigte außerdem die geplanten Reformen. Eine Familie mit zwei Kindern und einem Jahreseinkommen von 60.000 Euro soll im Jahr um etwa 600 Euro entlastet werden, so Merz. Und weiter.
3: Wir hätten uns natürlich gerne mehr gewünscht, aber einigermaßen stabile und solide Staatsfinanzen sind auch eine wichtige Botschaft, gerade für Familien mit Kindern, die wollen, dass dieser Staat bezahlbar bleibt und dass wir es vor allem nicht mit Inflationsraten zulasten der Beschäftigten und zulasten der Familien ausgleichen.
1: Der Waldbrand an der Costa Brava in Spanien ist unter Kontrolle. Das Feuer in der bei Touristen beliebten Gegend war gestern Morgen ausgebrochen. Rund 400 Feuerwehrleute und 10 Löschflugzeuge waren im Einsatz. Marokko steht im Viertelfinale der Fußball-WM. Die Nordafrikaner haben sich deutlich gegen Mitgastgeber Kanada durchgesetzt. Am Ende stand es 3:0. Gegner in der Runde der letzten 8 wird dann der Sieger aus dem nächsten anstehenden Spiel zwischen Paraguay und Frankreich. Beim Tennisturnier in Wimbledon steht Alexander Zverev im Achtelfinale. Der frisch gebackene French Open-Sieger setzte sich gegen den Amerikaner Marcus Giron glatt in 3 Sätzen durch. Morgen kämpft Jan-Lennard Struff bereits um den Einzug ins Viertelfinale. Die nächsten Delta-News gibt's in der Stunde.
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4: In Hamburg sind rund um die Reeperbahn mehrere Straßen wegen einer Veranstaltung gesperrt. Der Feuerteichweg ist zwischen Handweg und dem Marmsdorfer Weg in beiden Richtungen wegen eines Straßenfestes noch bis Dienstag gesperrt. Und die Arnoldstraße ist zwischen Große Brunnenstraße und der Bernadottestraße in beiden Richtungen wegen eines Straßenfestes noch bis morgen Nachmittag gesperrt. Geblitzt wird auf der B203 Rendsburg Richtung Kappeln in Höhe Holzdorf. 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

0: Hungrig einkaufen gehen ist ja der größte Fehler, den man machen kann. Delta ist hier mit wieder Joscha. Also das ist so eine Regel, die ich für mich aufgestellt habe, dass ich auf jeden Fall vorher nochmal was esse, wenn ich merke, dass ich Hunger habe, weil sonst kaufe ich den größten Quatsch. Und apropos Regeln, Kollegin Pia hat einen Delta-Radio-Supermarkt-Knigge erstellt, der sich mal genau anschaut, was eigentlich erlaubt ist und was uns straight auf die schwarze Liste vom Marktleiter bringt.
1: Naschen? Nein. Punkt.
2: Ein Träubchen hier, ein Erdbeerchen da und zack, Anzeige wegen Diebstahl. Also erst zahlen, dann kauen.
1: Riechen erlaubt, aber nur mit Stil.
2: Shampoo aufdrehen, um mal kurz dran zu schnuppern, geht klar. Solange nichts ausläuft und ihr die Flasche nicht kaputt macht, ist das in Ordnung.
1: Ware in die eigene Tasche? Bloß nicht!
3: Halt, stopp!
2: Nur schnell ein paar Sachen holen und dann ab in die eigene Tasche damit. Klingt praktisch, ist aber verboten. Selbst wenn ihr nichts klauen wollt, sieht das verdächtig aus. Also nutzt den Einkaufskorb oder tragt eure Schätze sichtbar in der Hand. Sonst wird aus dem Apfel schnell ein Fall für die Polizei.
1: Finger weg vom Einkaufswagenklau.
2: Mal ehrlich, wer klaut denn bitte einen Einkaufskorb? Antwort: ziemlich viele Leute. Die Dinger verschwinden massenweise und auch den Einkaufswagen mit auf Weltreise nehmen, absolutes No-Go. Der gehört dem Supermarkt und darf das Gelände nicht verlassen.
4: Das gibt eine Anzeige.
1: Brötchenbreak? Leider illegal.
2: Der Hunger ist mal wieder groß, dass ihr schon mal die halbe Laugenstange wegfuttern müsst. Verständlich, habe ich auch schon gemacht, ist aber verboten. Essen im Markt gleich Diebstahl.
5: Mach mich satt, stopf mir den Bauch voll.
1: Obstdrucktest? Bitte nicht wie Hulk.
2: Drücken, quetschen, zerdrücken. Finger weg vom Avocado-Fitness-Check. Wenn ihr wissen wollt, ob die Banane reif ist, fragt lieber die Obstprofis vor Ort.
6: Man sieht's, es ist Obst im Haus.
1: Ups, kaputt gemacht. Und jetzt?
2: Kleines Missgeschick, keine Panik. Die meisten Supermärkte sind da chillig drauf, wenn nichts mutwillig zerstört wurde. Also nicht gleich abhauen, sondern einfach Bescheid sagen. Ehrlich, wert am längsten.

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1: Ich bin Leo und habe jetzt eine richtig gute Nachricht für alle Singles.
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1: Ihr seid nicht allein. Ja, Single sein ist ja für die einen absolute Freiheit, für die anderen irgendwie total nervig, wenn wieder alle im Freundeskreis Bärchenabende planen. Ich kenne das aus meiner Singlezeit, das ist wirklich gar nichts. Jetzt gibt's aber neue Zahlen. Jeder fünfte Mensch zwischen 20 und 54 bei uns in Deutschland lebt aktuell ohne feste Beziehung. Bei den unter 30-Jährigen sind sogar knapp 42%, also fast jede zweite Person. Das ist gar nicht so schlimm, das geht gerade einfach so vielen so. Männer sind häufiger Single als Frauen und spannend, rund 2/3 der Singles hätten eigentlich gerne Beziehungen. Ein Drittel sagt dagegen ganz bewusst, nee, ich will allein bleiben. Und Frauen scheinen mit ihrem Single-Leben insgesamt ein bisschen zufriedener zu sein als Männer. Die Forscherinnen sagen aber auch, wirklich schwierig wird's oft erst dann, wenn in Krisen niemand da ist, der supportet. Zum Beispiel, wenn irgendwer eine Krankheit hat oder wenn es einfach finanziell ein paar Probleme gibt. Single sein, also längst normal geworden. Egal, ob freiwillig oder nicht. Wobei, das ist vielleicht aber auch einfach eine ganz andere Frage, oder?
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3: Mit Sönke Röhling. In Erfurt haben über 30.000 Menschen gegen die AfD demonstriert. Trotz Störaktionen konnte der Parteitag pünktlich starten. Die Proteste blieben weitgehend friedlich. Polizeisprecher Patrick Martin.
4: Es kam im Stadtgebiet vereinzelt zum Einsatz von Pfefferspray durch Polizeibeamte, um bei Blockaden Not- und Rettungswege freizumachen. In der Straße des Friedens wurden zwei Journalisten durch Flaschenwürfe aus einer Versammlung angegriffen. Da haben wir die Ermittlungen aufgenommen.
3: Auf dem Parteitag sind die Parteichefs Weidel und Chrupalla in ihren Ämtern bestätigt worden. Chrupalla allerdings mit einem deutlich schwächeren Ergebnis als beim letzten Mal. Die Bundesregierung will Sozialleistungsmissbrauch stärker bekämpfen. Kanzler Merz kündigte dafür einen Aktionsplan noch in diesem Monat an. Viele Kommunalpolitiker hätten darauf gewartet, sagte der CDU-Chef in Düsseldorf. Dazu kommt ein neues Kompetenzzentrum bei der Bundesagentur für Arbeit. Es soll ebenfalls gegen Missbrauch vorgehen. Um das Gesundheitssystem zu entlasten, sollten Alkohol, Tabak und zuckerhaltige Getränke stärker besteuert werden. Das fordert die Bundesärztekammer. Colin Mock mit den Einzelheiten.
5: Die aktuellen Pläne der Bundesregierung gehen den Medizinern nicht weit genug. Die Steuern sollen bei Schnaps, Schaumwein oder auch Alkopops steigen. Die Bundesärztekammer würde aber gerne sehen, dass dabei auch Bier und Wein mit einbezogen werden. Ein weiterer Punkt seien demnach auch höhere Steuern für Liquids von E-Zigaretten, vor allem auch, um sie weniger attraktiv für Jugendliche zu machen. Die Mehreinnahmen sollen dann in Gesundheitsprogramme fließen, um Krankheiten zu verhindern und das Gesundheitssystem zu entlasten.
3: Beschwerderekord bei der Schlichtungsstelle Reise und Verkehr. Im ersten Halbjahr sind 29.000 Anträge eingetrudelt. In den meisten Fällen geht es um ausgefallene oder verspätete Flüge. Gründe dafür waren beispielsweise Streiks und der Irankrieg. Der erste Gastgeber der Fußball-WM ist raus. Kanada ist im Achtelfinale gegen Marokko ausgeschieden. Endstand 13:0 für die Nordafrikaner. Für die geht's im Viertelfinale nächste Woche gegen die Sieger der Partie Paraguay gegen Frankreich. Jürgen Klopp ist der Wunschkandidat des DFB als neuer Bundestrainer und Gespräche darüber soll es kommende Woche in den USA geben. Geplant ist, dass DFB-Präsident Bernd Neuendorf zusammen mit seinem Vize Hans-Joachim Watzke in die USA reist. Jürgen Klopp hat bereits gesagt, dass er als Bundestrainer bereitstehe. Die nächsten Delta News gibt's in einer Stunde.
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6: Auf der A7 Flensburg-Hamburg. Achtung, zwischen Schleswig-Schubi und Schleswig-Jagel sind Rehe auf der Autobahn. Auf der A215 Kiel-Neumünster zwischen dem Westring und Kiel-Mitte ist auch ein Reh auf der Straße. In Hamburg sind rund um die Reeperbahn mehrere Straßen wegen einer Veranstaltung gesperrt. Der Feuerteichweg ist zwischen dem Handweg und dem Marmsdorfer Weg in beiden Richtungen wegen eines Straßenfestes noch bis Dienstag gesperrt. Und die Arnoldstraße ist zwischen der Große Brunnenstraße und der Bernadottestraße in beiden Richtungen wegen eines Straßenfestes noch bis morgen Nachmittag gesperrt. 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
1: Die größten Fragen der Menschheit sind immer noch, sind wirklich Aliens in Roswell gelandet?
2: Ja.
1: Haben die im VR-Keller eventuell zu kleine Monitore?
2: Bestimmt.
1: Und was ist eigentlich in der Big Mac-Soße?
2: Oh ja.
1: Zumindest die letztere Frage wird bald nicht mehr ganz so wichtig sein, denn man macht einfach einen insgesamt besseren Burger mit KI. Forschende der Stanford University haben eine KI namens Burger AI entwickelt, die Rezepte nach verschiedenen Zielen optimieren kann, etwa Geschmack, Nährwert oder auch Nachhaltigkeit. Voll cool. Die KI wurde mit über 2000 bestehenden Burger-Rezepten trainiert und kann daraus neue Kombinationen erstellen. Eine KI namens Burger AI entwickelt, die Rezepte nach verschiedenen Zielen optimieren kann, etwa Geschmack, Nährwert oder auch Nachhaltigkeit.

0: dass wir zumindest noch das Achtelfinale erreichen, aber nix da. Und das ist natürlich gleich doppelt doof, weil das Spiel ja am Samstag um 23 Uhr hätte stattfinden sollen. Eigentlich also eine gute Zeit, um in großer Runde zusammenzusitzen, zu grillen, ein bisschen was zu trinken und sich dafür vielleicht auch noch mit dem einen oder anderen Fanartikel einzudecken. Allein in Bayern entgehen den Händlern rund 100 Millionen Euro und man hatte schon relativ vorsichtig geplant im Vorfeld und jetzt nicht mit dem allergrößten Boom gerechnet. Aber ein Sieg gegen Paraguay und ein Spiel mehr hätte das Geschäft zumindest noch mal kurz angekurbelt. Ähnlich geht es übrigens auch der Gastro. Auch denen geht durch das Ausscheiden des DFB-Teams einiges an Kohleflöten und sie haben ohnehin ja schon wegen der späten Anschlusszeiten mit deutlich weniger Umsatz gerechnet. Dass das Ganze dann jetzt aber so schnell vorbei ist, das hat wohl keiner so wirklich gedacht. Hoffen wir für Handel und Gastro also mal auf eine stabile EM in 2 Jahren in UK, dann auch wieder mit normalen Anschlusszeiten.
1: Ist mir völlig scheißegal, bin ich ehrlich.
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0: Je dämlicher, desto besser. Das ist kein Satz, den ein Lehrer sagen würde, aber den sag ich heute zu euch in puncto Verletzungen. Wir suchen nämlich eure bescheuertsten Verletzungen hier heute im Delta Radio Vormittag. Yvonne hat sich reingemeldet.
1: Als ich in der Mittelstufe für 10 Tage in Frankreich war, habe ich mir direkt am 3. Tag den Fuß angeknackst und durfte dann die nächsten 7 Tage durch Frankreich humpeln, was sich dann mal am Ende auch als Bruch herausgestellt hat. Und der Running Gag bis zum Ende des Abiturs geworden ist. Shit. Und man mich immer mit dieser Reise und dieser Verletzung in Verbindung gebracht hat.
0: Ey, und Fuß ist ein ganz gutes Stichwort. Da verletzen wir uns ja auch ständig, und zwar im kleinen Zeh. Also ich glaube, an keinem Zeh hat man sich so häufig verletzt wie mit dem kleinen Zeh an der Bettkante. Aber warum ist denn das eigentlich so?
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3: Ja, der kleine Zeh ist im Prinzip der Praktikant eures Körpers. Steht ganz außen, kriegt alles ab und wird selten ernst genommen. Ja, ich hoffe, dass es bei den Praktikanten nicht so ist, aber dass das beim kleinen Zeh so weh tut, das liegt daran, dass eure Zehen ziemlich viele Nerven haben, aber kaum Polster, also wenig Fett und wenig Schutz, dafür aber jede Menge Schmerzmelder. Wenn ihr also nachts im Halbschlaf gegen das Bettbein lauft, denkt euer Nervensystem nicht: Ach, kleiner Rempler, es denkt Alarm. Aua, aua, aua. Und ja, der kleine Zeh kann dabei wirklich brechen. Der Grund, warum man den kleinen Zeh meistens übrigens nicht klassisch eingipst, ist: Der ist zu klein für den großen Gipsauftritt. Bei unkomplizierten Brüchen wird er meistens mit dem Nachbarzeh verbunden. Und wenn es komplizierter ist, dann kommt ein Spezialschuh ins Spiel. Und warum erwischt es eigentlich gefühlt immer den kleinen Zeh? Ja, weil er außen sitzt. Der ist quasi die Stoßstange eures Fußes. Während der große Zeh vorne chefmäßig arbeitet, hängt der kleine Zeh an der Seite rum und sammelt Tischbeine, Türrahmen und Sofakanten.
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1: Mit Sönke Röhling. Auf dem AfD-Parteitag in Erfurt ist die Parteidoppelspitze Weidel-Kruppalla im Amt bestätigt worden. Die Veranstaltung konnte trotz Gegendemos halbwegs normal über die Bühne gehen. Einzelheiten von Tim Britztrop.
2: In ihren Bewerbungsreden hatten Weidel und Kruppalla den Machtanspruch der AfD untermauert und dabei auf die guten Umfragewerte vor allem im Osten verwiesen. Vor der Messehalle formierte sich Protest. Über 30.000 Menschen demonstrierten gegen die in Teilen rechtsextreme Partei. Im Vorfeld hatte die Polizei sogar mit 50.000 Demonstranten gerechnet. Am frühen Morgen hatten die AfD-Gegner versucht, die Zufahrtswege zum Parteitag zu blockieren. Die Veranstaltung konnte aber pünktlich starten.
1: Die Zahl der Asylanträge in Deutschland ist deutlich zurückgegangen. Wie die Welt unter Berufung auf bisher unveröffentlichte Zahlen der EU-Asylagentur berichtet, wurden von Januar bis Juni rund 51.000 Asylanträge in Deutschland gestellt, 27% weniger als vor einem Jahr. Deutschland nimmt damit in der EU Platz 4 bei den Anträgen ein. Bundeskanzler Merz will härter gegen Missbrauch von Sozialleistungen vorgehen. Noch in diesem Monat soll ein Aktionsplan vorgelegt werden, sagte der CDU-Chef in Düsseldorf. Für viele Kommunalpolitiker sei das ein wichtiges Thema. Merz verteidigte die jüngst angekündigten Reformpläne. Sie müssten gerecht sein und jeder müsse seinen Beitrag leisten.
3: Wir stellen jetzt die Weichen gemeinsam richtig. Dann kann Deutschland in wenigen Jahren wieder deutlich anders aussehen. Schneller, stärker und ja auch wieder ein bisschen selbstbewusster. Mit mehr Vertrauen nicht nur in den Staat, sondern auch in uns selbst.
1: Der niedersächsische Reifenkonzern Continental verkauft seine Kunststofftechnik-Tochter ContiTech. Ein US-Finanzinvestor zahlt dafür 4 Milliarden Euro. ContiTech stellt unter anderem Schläuche, Antriebsriemen und Förderbänder für die Industrie her. Zuletzt sollten allerdings mehrere Werke geschlossen und hunderte Stellen gestrichen werden. Kaum ein Land hat die Welt in den letzten Jahrzehnten so sehr geprägt wie die USA. Heute werden die Vereinigten Staaten 250 Jahre alt. US-Präsident Trump zieht das Ganze in Washington groß auf, mit viel Tamtam und Fokus auf sich selbst. Marokko steht im Viertelfinale der Fußball-WM. Die Nordafrikaner haben sich deutlich gegen Mitgastgeber Kanada durchgesetzt. Am Ende stand es 3:0. Gegner in der Runde der letzten 8 wird dann der Sieger aus dem nächsten anstehenden Spiel zwischen Paraguay und Frankreich. Die nächsten Delta-News gibt's in der Stunde.
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4: In Hamburg sind rund um die Reeperbahn mehrere Straßen wegen einer Veranstaltung gesperrt. Die Arnoldstraße ist zwischen Große Brunnenstraße und der Bernadottestraße in beiden Richtungen wegen eines Straßenfestes noch bis morgen Nachmittag gesperrt. Und der Feuerteichweg ist zwischen Handweg und dem Marmsdorfer Weg in beiden Richtungen wegen eines Straßenfestes noch bis Dienstag gesperrt. 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

0: Wahrscheinlich muss ich gleich irgendwie 5 Euro ins Phrasenschwein werfen, aber krass, wie schnell die Zeit vergeht.
1: Oh Gott, ja.
0: Delta hier mit Schwenker und Feist, aber mal ganz ehrlich.
1: Dafür erzählen.
0: Wie schnell ist denn bitteschön dieses erste halbe Jahr rumgegangen?
1: Ja, richtig.
0: Wir haben doch gerade erst irgendwie angestoßen auf hier, Vorsicht Neujahr.
1: Ja, ich habe festgestellt, je älter man wird, desto eher sagt man sowas auch ganz gerne.
0: Und dabei bin ich noch sehr, sehr jung.
1: Du bist ja noch sehr jung, du hast ja gerade mal erst die 15 hinter dir, weißt du? Das ist ja, du rasierst dich ja erst seit einem Jahr.
0: Richtig, der erste Flaum ist gerade ab.
1: So, also, aber trotzdem, es geht rasend schnell, wirklich. Ja. Ich merke das immer wieder daran, weil mein Dad hat am 2.7. Geburtstag.
0: Ah ja, liebe Grüße.
1: Und dementsprechend merke ich dann auch immer, dann spätestens, okay, das halbe Jahr ist schon rum. Das ist für mich so eine Schallgrenze. Liebe
0: Wahnsinn.
1: Grüße an dieser Stelle.
0: Ja. Wollen wir mal einen kleinen Jahresrückblick machen? Also das heißt Jahresrückblick, aber wollen wir mal gucken, was denn so typisch für so eine Jahreshalbzeit ist?
1: Ja, lass mal machen.
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3: Jahreshalbzeit.
4: Da bleibt man die komplette Halbzeit mit cool.
3: Okay, die Vorsätze können wir dann wohl endgültig auf nächstes Jahr verschieben. Hälfte rum, Konto leer, aber Stimmung stabil. Ich wollte ja eigentlich Sport machen, hab immerhin den Sportpodcast abonniert. Wo zur Hölle ist eigentlich die Zeit schon wieder hin? Halbzeit heißt auch noch 6 Monate für gute Entscheidungen oder, naja, wenigstens ein paar dumme Geschichten. Das Jahr ist ja schon wieder schneller gelaufen als ich beim 10-Kilometer-Lauf. Also, gar nicht. Zeit heißt auch noch 6 Monate für gute Entscheidungen oder, naja, wenigstens ein paar dumme Geschichten. Das Jahr ist ja schon wieder schneller gelaufen.

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3: Mit Sönke Röhling. In Erfurt haben über 30.000 Menschen gegen die AfD demonstriert. Trotz Störaktionen konnte der Parteitag aber pünktlich starten. Ein Tagesordnungspunkt, die Wiederwahl der Parteichefs Weidel und Chrupalla. Beide wurden in ihren Ämtern bestätigt. Chrupalla fuhr allerdings mit rund 70% ein deutlich schwächeres Ergebnis ein als beim letzten Mal. Im ersten sagte er dazu.
4: Wenn man das so schön im Fußball oder im Sport vergleichen würde, man kann eben nicht immer 3-0 oder 2-0 gewinnen. Diesmal war es ein 2-1 Sieg. Das motiviert mich für die nächsten 2 Jahre und andere fliegen im Elfmeterschießen aus. Also von daher bin ich wirklich zufrieden, als mittlerweile dienstältester AfD-Vorsitzender dieses Ergebnis auch erzielt zu haben.
3: Weidel kam auf rund 81% der Stimmen und konnte ihr Ergebnis damit leicht verbessern. Alkohol, Tabak und zuckerhaltige Getränke sollen stärker besteuert werden, das fordert die Bundesärztekammer. Die Bundesregierung will in dem Bereich einige Steuern erhöhen, das geht aus Sicht der Ärzte aber nicht weit genug. Auch Bier und Wein müssten einbezogen werden, heißt es, sonst könnten Verbraucher einfach auf andere Getränke ausweichen. Bundeskanzler Merz will härter gegen Missbrauch von Sozialleistungen vorgehen. Noch in diesem Monat soll ein Aktionsplan vorgelegt werden, sagte der CDU-Chef in Düsseldorf. Einzelheiten von André Glatzel.
5: Für viele Kommunalpolitiker sei das ein wichtiges Thema. Sie bekämen die Probleme vor Ort direkt mit, etwa in den Sozialämtern und Jobcentern, so Merz. Schon Mitte Juni hatte das Bundessozialministerium ein neues Kompetenzzentrum angekündigt. Es soll bei der Bundesagentur für Arbeit entstehen und Sozialbetrug bekämpfen. Auch die neue Grundsicherung setzt ja auf strengere Pflichten und härtere Sanktionen. Das hat Merz nochmal verteidigt. Reformen müssten gerecht sein. Jeder müsse seinen Beitrag leisten.
3: Kaum ein Land hat die Welt in den letzten Jahrzehnten so sehr geprägt wie die USA. Heute werden die Vereinigten Staaten 250 Jahre alt. US-Präsident Trump zieht das Ganze in Washington groß auf, mit viel Tamtam und Fokus auf sich selbst. Der erste Gastgeber der Fußball-WM ist raus. Kanada ist im Achtelfinale gegen Marokko ausgeschieden. Endstand 13-0 für die Nordafrikaner. Für die geht's im Viertelfinale nächste Woche gegen die Sieger der Partie Paraguay gegen Frankreich. Beim Tennisturnier in Wimbledon steht Alexander Zverev im Achtelfinale. Der frisch gebackene French Open-Sieger setzte sich gegen den Amerikaner Marcus Giron glatt in 3 Sätzen durch. Heute kämpft Jan-Lennard Struff bereits um den Einzug ins Viertelfinale. Die nächsten Delta-News gibt's in der Stunde.
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6: Auf der A7 Flensburg Richtung Hannover staut es sich zwischen Othmarschen und Waltershof auf 4 Kilometern. In Hamburg sind rund um die Reeperbahn mehrere Straßen wegen einer Veranstaltung gesperrt. Die Arnoldstraße ist zwischen der Großen Brunnenstraße und der Bernadottestraße in beiden Richtungen wegen eines Straßenfestes noch bis 16 Uhr gesperrt. Und der Feuerteichweg ist zwischen Handweg und dem Marmsdorfer Weg in beiden Richtungen wegen eines Straßenfestes noch bis Dienstag gesperrt. 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
1: Es gibt Neuigkeiten aus dem Hotel Mama. Frühstück inklusive WLAN kostenlos und auch sonst wird immer noch gerne alles gebügelt und gewaschen. Geil, oder? Eine neue Statistik zeigt jetzt sogar, dass tatsächlich jeder dritte Sohn in Deutschland mit 25 noch bei den Eltern wohnt. Bei den Töchtern ist es nicht mal jede vierte. Männer lassen sich da offenbar so ein bisschen mehr Zeit, vielleicht liegt es an der Miete, vielleicht an der Waschmaschine oder vielleicht auch einfach daran, dass zu Hause die Frage, was gibt's zu essen, deutlich erfolgreicher beantwortet wird als vielleicht in der eigenen Küche. Und offenbar endet das auch nicht automatisch mit Mitte 20, denn selbst mit 30 wohnt noch jeder achte Mann bei den Eltern. Und die gute Nachricht jetzt noch für alle, ihr seid keine Ausnahme, die schlechte Nachricht, irgendwann kommt der Moment, wo ihr wirklich rausfinden müsst, für welches Fach eigentlich der Beispieler ist. Dieser User nur, ausziehen kann man nur, wenn man reich ist. Keine Chance in Ausbildung oder Studium. Heike noch, ja, wieso nicht? Unser Sohn wird bald 24 Jahre alt, hat bei uns in der Wohnung seine 3 Zimmer, ist den ganzen Tag arbeiten und abends zum Gym oder Thai-Boxen. Für was soll er jetzt eine eigene Wohnung bei diesen Mietpreisen? Man lässt sich Zeit. Könnte daran liegen, dass ein Karton 600 Euro kalt kostet. Ich kann's schon mal nicht.
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0: hungrig einkaufen gehen ist ja der größte Fehler, den man machen kann. Delta ist hier mit wieder Joshua. Also das ist so eine Regel, die ich für mich aufgestellt habe, dass ich auf jeden Fall vorher nochmal was esse, wenn ich merke, dass ich Hunger habe, weil sonst kaufe ich den größten Quatsch. Und apropos Regeln, Kollegin Pia hat einen Delta-Radio-Supermarkt-Knigge erstellt, der sich mal genau anschaut, was eigentlich erlaubt ist und was uns straight auf die schwarze Liste vom Marktleiter bringt.
1: Naschen? Nein. Punkt.
2: Ein Träubchen hier, ein Erdbeerchen da und zack, Anzeige wegen Diebstahl. Also erst zahlen, dann kauen.
1: Riechen erlaubt, aber nur mit Stil.
2: Shampoo aufdrehen, um mal kurz dran zu schnuppern, geht klar. Solange nichts ausläuft und ihr die Flasche nicht kaputt macht, ist das in Ordnung.
1: Ware in die eigene Tasche? Bloß nicht!
3: Halt, stopp!
2: Nur schnell ein paar Sachen holen und dann ab in die eigene Tasche damit. Klingt praktisch, ist aber verboten. Selbst wenn ihr nichts klauen wollt, sieht das verdächtig aus. Also nutzt den Einkaufskorb oder tragt eure Schätze sichtbar in der Hand. Sonst wird aus dem Apfel schnell ein Fall für die Polizei.
1: Finger weg vom Einkaufswagenklau.
2: Mal ehrlich, wer klaut denn bitte einen Einkaufskorb? Antwort: ziemlich viele Leute. Die Dinger verschwinden massenweise und auch den Einkaufswagen mit auf Weltreise nehmen, absolutes No-Go. Der gehört dem Supermarkt und darf das Gelände nicht verlassen.
4: Das gibt eine Anzeige.
1: Brötchenbreak? Leider illegal.
2: Der Hunger ist mal wieder groß, dass ihr schon mal die halbe Laugenstange wegfuttern müsst. Verständlich, habe ich auch schon gemacht, ist aber verboten. Essen im Markt gleich Diebstahl.
5: Mach mich satt, stopf mir den Bauch voll!
1: Obstdrucktest? Bitte nicht wie Hulk.
2: Drücken, quetschen, zerdrücken. Finger weg vom Avocado-Fitness-Check. Wenn ihr wissen wollt, ob die Banane reif ist, fragt lieber die Obstprofis vor Ort.
6: Matiz, es ist Obst im Haus.
1: Ups, kaputt gemacht. Und jetzt?
2: Kleines Missgeschick, keine Panik. Die meisten Supermärkte sind da chillig drauf, wenn nichts mutwillig zerstört wurde. Also nicht gleich abhauen, sondern einfach Bescheid sagen. Ehrlich, wert am längsten.

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3: Mit Sönke Röhling. In Erfurt geht der AfD-Bundesparteitag trotz massiver Gegenproteste halbwegs normal über die Bühne. In der Stadt haben zehntausende Menschen gegen die AfD demonstriert und Zufahrtswege zum Messegelände blockiert. Colin Mock berichtet.
4: Die von ihnen eigentlich geplante komplette Blockade des Treffens ist dabei gescheitert. Hunderte AfD-Delegierte waren schon in der Nacht in die Halle gekommen und konnten den Blockierern so aus dem Weg gehen. Auf umliegenden Autobahnen kam es durch Sitzblockaden am Vormittag aber zu Problemen. Auch die befürchteten gewaltsamen Auseinandersetzungen zwischen Polizei und Linksextremen blieben erstmal aus. Auf dem Parteitag selbst wurden die Chefs Weidel und Krupalla wieder gewählt.
3: Unterdessen vergrößert sich in den Umfragen der Abstand zwischen der AfD und den anderen Parteien. Im Sonntagstrend der BAMS kommt sie auf 29%, 8 Punkte mehr als die Union. SPD und Grüne liegen gleich auf bei 13, die Linke bei 10%. Bundeskanzler Merz will härter gegen Missbrauch von Sozialleistungen vorgehen. Noch in diesem Monat soll ein Aktionsplan vorgelegt werden, sagte der CDU-Chef in Düsseldorf. Für viele Kommunalpolitiker sei das ein wichtiges Thema, so Merz. Schon Mitte Juni hatte das Sozialministerium ein neues Kompetenzzentrum angekündigt. Es soll bei der Bundesagentur für Arbeit entstehen. Merz verteidigte auch die jüngst angekündigten Reformpläne. Sie müssten gerecht sein und jeder müsse seinen Beitrag leisten. Alkohol, Tabak und zuckerhaltige Getränke sollen stärker besteuert werden, das fordert die Bundesärztekammer. Die Bundesregierung will in dem Bereich einige Steuern erhöhen, das geht aus Sicht der Ärzte aber nicht weit genug. Auch Bier und Wein müssten einbezogen werden, heißt es, sonst könnten Verbraucher einfach auf andere Getränke ausweichen. Nach dem Brand auf dem Großmarkt in Stuttgart liegt der Schaden wohl im zweistelligen Millionenbereich. Das Feuer war am Freitagabend ausgebrochen. Dort sind über 100 Import- und Großhandelsfirmen angesiedelt. Die Brandursache ist noch unklar. Die Ermittler können noch nicht auf das gesamte Gelände, weil einige Gebäude einsturzgefährdet sind. Marokko und Frankreich haben das Viertelfinale der Fußball-WM erreicht. Marokko setzte sich am Abend gegen Co-Gastgeber Kanada klar mit 3:0 durch. Im Anschluss gewann Frankreich gegen Paraguay mit 1:0. Kommende Nacht spielt Brasilien gegen Norwegen und Mexiko gegen England. Die nächsten Delta-News gibt's in der Stunde.
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5: In Hamburg sind rund um die Reeperbahn mehrere Straßen wegen einer Veranstaltung gesperrt. Die Arnoldstraße ist zwischen der großen Brunnenstraße und der Bernadottestraße in beiden Richtungen wegen eines Straßenfestes noch bis 16 Uhr gesperrt. Und der Feuerteichweg ist zwischen Handweg und dem Marmsdorfer Weg in beiden Richtungen wegen eines Straßenfestes noch bis Dienstag gesperrt. 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
1: Die größten Fragen der Menschheit sind immer noch, sind wirklich Aliens in Roswell gelandet?
2: Ja.
1: Haben die im VR-Keller eventuell zu kleine Monitore?
2: Bestimmt.
1: Und was ist eigentlich in der Big Mac-Soße?
2: Oh ja.
1: Zumindest die letztere Frage wird bald nicht mehr ganz so wichtig sein, denn man macht einfach einen insgesamt besseren Burger mit KI. Forschende der Stanford University haben eine KI namens Burger AI entwickelt, die Rezepte nach verschiedenen Zielen optimieren kann, etwa Geschmack, Nährwert oder auch Nachhaltigkeit. Voll cool. Die KI wurde mit über 2000 bestehenden Burger-Rezepten trainiert und kann daraus neue Kombinationen erstellen. Sie bewertet dabei Zutaten mathematisch hinsichtlich Geschmack, Textur und Nährstoffgehalt und auch der Umweltbelastung. Mhm. Und bei dem großen Test mit über 100 Leuten haben die KI-generierten Burger den Big Mac schon längst im Blindtest geschlagen.
2: Ah, cool.
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1: Zutaten mathematisch hinsichtlich Geschmack, Textur und Nährstoffgehalt und auch der Umweltbelastung. Mhm. Und bei dem großen Test mit über 100 Leuten haben die KI-generierten

0: an Fanartikel einzudecken. Allein in Bayern entgehen den Händlern rund 100 Millionen Euro und man hatte schon relativ vorsichtig geplant im Vorfeld und jetzt nicht mit dem allergrößten Boom gerechnet. Aber ein Sieg gegen Paraguay und ein Spiel mehr hätte das Geschäft zumindest nochmal kurz angekurbelt. Ähnlich geht es übrigens auch der Gastro. Auch denen geht durch das Ausscheiden des DFB-Teams einiges an Kohle flöten und sie haben ohnehin ja schon wegen der späten Anschlusszeiten mit deutlich weniger Umsatz gerechnet. Dass das Ganze dann jetzt aber so schnell vorbei ist, das hat wohl keiner so wirklich gedacht. Hoffen wir für Handel und Gastro also mal auf eine stabile EM in 2 Jahren in UK, dann auch wieder mit normalen Anschlusszeiten.
1: Ist mir völlig scheißegal, bin ich ehrlich.
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